0: Denn die Austria-Frauen tanzen auf zwei Hochzeiten, Cup-Finale und die Chance auf den Meistertitel, also Double-Alarm beim Team von Stefan Kennesay.
1: Vor der Saison gesagt, wir wollen einen Titel holen für unseren Verein. Wenn es am Ende des Tages der Cup ist, nehmen wir das gerne. Wenn es nur unter Anführungszeichen die Meisterschaft ist, nehmen wir es genauso. Nehmen würde ich grundsätzlich beides.
0: Mit 2600 verkauften Tickets wird es eine Rekordkulisse in Sachen Cup-Finale bei den Frauen. Schauplatz ist das neue Sportclub-Stadion Wien-Dornbach, das Finale auch live in ORF 1 zu sehen.
2: Und jetzt weiter zum Wetter mit Georg Brack.
3: Unbeständig geht's durch den heutigen Feiertag. Im Südosten des Landes gibt es zu Beginn noch etwas Sonnenschein. Von Vorarlberg bis Niederösterreich sind von der Früh weg aber Regenschauer unterwegs. Im Lauf des Tages breiten sich die Schauer dann auf den Großteil des Landes aus. Zum Teil kann es richtige Regengüsse und im Süden auch Gewitter geben. Dazu werden es im Burgenland noch einmal bis zu 19 Grad. An der Alpen-Nordseite bleibt's frisch mit höchstens 15 Grad. Auch am verlängerten Wochenende erwartet uns unbeständiges, teils windiges und ausgesprochen kühles Wetter.
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1: Im Studio Sebastian Rosenauer. Es ist 3 Uhr. Heute rollt ja noch der Reiseverkehr über den Brenner. In 2 Wochen, am 30. Mai, wird er dann komplett stillstehen. Wegen einer Demo ist da die Brenner-Autobahn tagsüber komplett gesperrt. Die Behörden haben jetzt erste Pläne vorgestellt, wie ein Verkehrschaos verhindert werden soll. Aus Tirol, Wolfgang Böhmer.
2: Ja, das Wichtigste, wer am 30. Mai nicht wirklich nach oder durch Tirol muss, sollte das schlicht nicht tun. Die Autobahn Richtung Brenner ist komplett zu und das wirkt sich praktisch aufs ganze Land aus, könnte man sagen. Alle Ausweichmöglichkeiten Richtung Brenner sind ebenfalls komplett gesperrt und das wird sehr streng überwacht. Einzig, wer wirklich zum Beispiel eine Buchungsbestätigung für ein Hotel in der Region hat, der darf durch. Und dazu gibt's für Transit-Lkw, die über den Brenner wollen, in ganz Tirol ein Fahrverbot. Und das wird an allen Grenzen, also auch den kleinen Übergängen, von der Polizei genau kontrolliert. Und wenn es sich in Tirol dann trotzdem groß staut, dann wird an allen Grenzen auch der BKW-Verkehr nach Tirol herein eingeschränkt. Also, so wie es alle sagen, am 30. Mai Tirol mit dem Auto am besten meiden.
1: 2,5 Jahre nach dem Tod von Friends-Superstar Matthew Perry ist in Kalifornien jetzt Perrys Drogenlieferant zu 2 Jahren Gefängnis verurteilt worden. Der Mann hatte sich zuvor schuldig bekannt, Perry in den Wochen vor seinem Tod mehr als 50 Dosen Ketamin besorgt zu haben. Perry war im Oktober 2023 im Alter von 54 Jahren in seinem Haus in L.A. tot aufgefunden worden. Ein umstrittener Heiler soll bei der Eröffnung der Wiener Festwochen auftreten. Brazzo, der kroatische Esoteriker, kann angeblich allein mit seinem Blick Menschen helfen. Viktoria Waldecker.
3: Esoteriker Brazzo verdient Geld mit seinem Blick. Er füllt Hallen damit, auf der Bühne zu stehen und schweigend ins Publikum zu starren. Fans preisen die heilenden Kräfte seines Blickes an. Mit diesen Aussagen wirbt Brazzo dann auch gerne. Dafür wird er immer wieder von Wissenschaftlern und Sektenexperten kritisiert. Kommende Woche wird Brazzo seinen Blick bei der Eröffnung der Wiener Festwochen einsetzen. Er ist am Heldenplatz als Special Guest eingeladen und soll 75 Sekunden lang schweigend auf der Bühne stehen und schauen. Ein Chor werde leise dazu summen, heißt es von den Wiener Festwochen. Dort verteidigt man den Auftritt. Das Motto der Festwochen sei Republic of Gods. Dabei setze man sich mit alten und neuen Glaubenssystemen und auch mit Aberglaube auseinander. Eine Gage erhalte Brazzo für den Auftritt nicht. Bei den Fördergebern sieht man den Auftritt entspannt. Man greife nicht in die Programmgestaltung ein, heißt es von der Wiener Kulturstadträtin und aus dem Kulturministerium.
1: Und jetzt zum Wetter mit Georg Brack.
4: Ein Zwischenhoch hat uns gestern viel Sonnenschein und bis zu 20 Grad gebracht. Ab heute gewinnt aber ein Tief über der Nordsee an Einfluss. Der Feiertag beginnt also zum Teil schon mit Schauern. Im Tagesverlauf regnet es dann im Großteil des Landes und das zum Teil kräftig. Auch Gewitter sind dabei. Dementsprechend gibt's kaum Sonne. Am ehesten zeigt sie sich zu Beginn noch im Südosten. Vor dem Regen gehen sich hier noch einmal bis zu 19 Grad aus. Meist liegen die Höchstwerte aber zwischen 8 und 16 Grad. Auch die nächsten Tage geht's dann frisch und immer wieder nass weiter.
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1: Am Mikrofon Sebastian Rosenauer. Es ist 4 Uhr. Kaputte Akkus und überlastete Mehrfachsteckdosen sorgen immer öfter für Brände im Wohnbereich. Davor warnt jetzt die Brandverhütungsstelle in Oberösterreich. Aus Linz berichtet Jürgen Freimuth.
2: Grundsätzlich sollte man darauf achten, dass nicht zu viele Geräte an einer Steckdosenleiste hängen. Außerdem ist es nicht ratsam, diese Verteiler hinter Möbel oder Vorhängen zu verstecken, sagt Günther Schwabecker von der Brandverhütungsstelle.
3: Es gibt bei den Mehrfachsteckdosen immer eine Leistungsobergrenze, meistens 3500 Watt. Und wenn man starke Elektrogeräte wie Waschmaschinen, Trockner, Bügeleisen oder in der Küche vielleicht Wasserkocher oder einen Toaster damit betreibt, dann kann es sein, dass diese Mehrfachsteckerleiste überlastet werden und auch Brände verursachen.
2: Weitere neue Gefahrenquellen entstehen durch die steigende Zahl von Akkugeräten in den Haushalten. Verformte, aufgeblähte oder mechanisch beschädigte Akkus sollten nicht mehr verwendet, sondern fachgerecht entsorgt werden.
1: In Israel dürfte es schon im Sommer zu vorgezogenen Neuwahlen kommen. Die Regierung rund um Ministerpräsident Benjamin Netanyahu hat einen entsprechenden Gesetzesentwurf eingebracht. Hintergrund sind Unstimmigkeiten innerhalb der Koalition. Die religiösen Hardliner fordern schon lange ein Gesetz, das die ultraorthodoxen Torah-Schüler von der Wehrpflicht befreien soll. Bisher hat die Regierung so ein Gesetz nicht durchbringen können. Kleiner Dämpfer für Österreichs Handballnationalmannschaft der Männer in Sachen WM-Teilnahme kommenden Jänner. Die Österreicher verlieren das Playoff-Hinspiel gegen Polen daheim hauchdünn, aber es gibt ja noch ein Retourmatch, Daniel Kulowitz.
4: Noch ist der Zug für die WM 2027 nicht abgefahren, aber gerade mal um ein Tor verlieren die Österreicher das Hinspiel vor rund 3000 Handballfans in Graz gegen Polen 25-26. Ärger über zu viele vergebene Würfe natürlich auch bei einem unserer besten, Mikola Bilic. Im Rückspiel ist das alles noch gerade zu biegen.
5: Es hat sich absolut gar nichts verändert in meinen Augen. Auch wenn wir hier mit 5 oder 6 Toren gewinnen oder verlieren, das ist vollkommen egal. Jeder, der länger beim Sport dabei ist, weiß ganz genau, wie schnell das geht. Und ein Tor Rückstand, was wir jetzt hier haben, das ist im Handball nichts. Ich glaube daran, dass wir dieser WM-Falle bestehen werden.
4: Das alles entscheidende Retourmatch steigt am Sonntag in Polen. ORF Sport Plus zeigt das Spiel auch ab 15 Uhr dann live am Sonntag. Nur der Gewinner darf zur WM 2027 nach Deutschland.
1: Und jetzt zum Wetter und zu Georg Brack.
6: Unbeständig geht's durch den heutigen Feiertag. Im Südosten des Landes gibt es zu Beginn noch etwas Sonnenschein. Von Vorarlberg bis Niederösterreich sind von der Früh weg aber Regenschauer unterwegs. Im Lauf des Tages breiten sich die Schauer dann auf den Großteil des Landes aus. Zum Teil kann es richtige Regengüsse und im Süden auch Gewitter geben. Dazu werden es im Burgenland noch einmal bis zu 19 Grad. An der Alpen-Nordseite bleibt's frisch mit höchstens 15 Grad. Auch am verlängerten Wochenende erwartet uns unbeständiges, teils windiges und ausgesprochen kühles Wetter.
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1: Am Mikrofon ist Felix Schneider-Storm. In der spanischen Hofreitschule in Wien soll in den vergangenen 2 Jahren mehr als 1 Million Euro verschwunden sein. Das berichten der Standard und die Kronenzeitung. Im Verdacht stehen 2 Mitarbeiter. Viktoria Waldegger.
2: Mehr als 1 Million Euro soll in den Jahren 2024 und 2025 aus der spanischen Hofreitschule verschwunden sein. 2 Mitarbeiter sollen das Geld in mehreren Tranchen von Konten abgehoben und veruntreut haben, so der Verdacht, über den Krone und Standard zuerst berichtet haben. Darüber hinaus sollen 250.000 Euro aus einem Tresor verschwunden sein, in Summe mehr als 1,1 Millionen Euro. Aufgeflogen sind die fehlenden Gelder im Rahmen einer großen Prüfung. Grund dafür war, dass Ex-Geschäftsführer Alfred Hudler vorgeworfen wurde, dass er die Buchhaltung nicht im Griff habe. Erst gestern wurden die Ermittlungen gegen Hudler eingestellt. Jetzt droht ihm wohl eine neue Anzeige. Hudlers Anwalt erklärte gegenüber dem ORF, er höre zum ersten Mal von diesen Vorwürfen. Das Landwirtschaftsministerium, das für die spanische Hofreitschule zuständig ist, bestätigt, dass Schadenersatzansprüche geprüft werden.
1: In Peking ist US-Präsident Donald Trump von Chinas Staats- und Parteichef Xi Jinping mit militärischen Ehren empfangen worden. Zur Begrüßung haben sich beide in der großen Halle des Volkes im Herzen der chinesischen Hauptstadt die Hände geschüttelt. Mit dabei sind etwa auch Unternehmensvertreter wie Apple-Chef Tim Cook und Tesla-Gründer Elon Musk. Aber auch Regierungsmitglieder wie Finanzminister Scott Bessent, Außenminister Marco Rubio und Verteidigungsminister Pete Hegseth. In Israel dürfte es schon im Sommer zu vorgezogenen Neuwahlen kommen. Die Regierung rund um Ministerpräsident Benjamin Netanyahu hat einen entsprechenden Gesetzesentwurf eingebracht. Hintergrund sind Unstimmigkeiten innerhalb der Koalition. Die religiösen Hardliner fordern schon lange ein Gesetz, das die ultraorthodoxen Tora-Schüler von der Wehrpflicht befreien soll. Bisher hat die Regierung so ein Gesetz nicht durchbringen können. Beim Eurovision Song Contest in Wien findet heute Abend das 2. Semifinale statt. Da werden die letzten Plätze für das Finale am Samstag vergeben. Insgesamt 15 Länder treten in der Stadthalle heute an. 10 von ihnen werden nach einer Abstimmung von Jury und Publikum weiterkommen. Zu den Teilnehmern heute zählen die zum erweiterten Favoritenkreis zählenden Starter aus Dänemark und Australien. Das waren die Nachrichten mit Felix Schneider-Storm. Zum Wetter.
3: Das sonnige und mildere Wetter war nur von kurzer Dauer. Heute zu Christi Himmelfahrt gibt es schon wieder viele Wolken und fast überall zumindest zeitweise Regen. Erste Schauer sind bereits jetzt entlang und nördlich der Alpen unterwegs. Im Südosten beginnt der Tag meist noch sonnig. Allmählich trübt es sich aber auch hier ein, die Schauer werden mehr und im Bergland sowie im Süden kann es am Nachmittag auch anhaltend und kräftig regnen, mitunter sogar blitzen und donnern. Schnee fällt oberhalb von 1200 bis 1900 Meter Höhe. Der Wind aus Süd bis West frischt heute nur stellenweise auf und die Höchstwerte sind breit gestreut. Das reicht von vereinzelt nur 7 Grad in den Alpen bis etwa 19 Grad im Burgenland. Aktuell hat es meist 1 bis 9 Grad und oben in 2000 Meter Höhe gibt es heute leichten Frost. Auch der Freitag und Samstag sind meist bewölkt, kühl und wiederholt nass. Am Sonntag steigen dann die Chancen auf Sonne, die Temperaturen legen aber nur leicht zu und nach Osten hin weht starker Nordwind. So viel zum Wetter von Daniel Schlager.
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1: Am Mikrofon begrüßt sie Martina Kofler. Guten Morgen am Feiertag. In Israel ist der Weg für vorgezogene Neuwahlen im Sommer frei. Die Regierungskoalition rund um die rechte Likud-Partei von Ministerpräsident Netanyahu hat jetzt einen Antrag auf Auflösung des Parlaments gestellt. Eigentlich hätte in Israel erst im Oktober gewählt werden sollen. Sebastian Rosenauer berichtet.
2: Die religiösen Hardliner in der Koalition machen schon lange Druck auf Netanyahu. Sie fordern ein Gesetz, das ultraorthodoxe Torah-Schüler von der Wehrpflicht befreien soll. Das hat Netanyahu bisher nicht liefern können. Ein weiterer Grund könnte das Datum selbst sein. Die Wahl hätte am 27. Oktober stattfinden sollen, also knapp 3 Wochen nach dem Jahrestag des Massakers vom 7. Oktober. Der Überfall der islamistischen Hamas auf Israel hat Netanyahu damals viel Popularität gekostet. Die Neuwahlen könnten laut Gesetz frühestens Ende August stattfinden. Für die Opposition verkürzt sich damit der Zeitplan für den Wahlkampf. Oppositionsführer Jair Lapid gibt sich dennoch kämpferisch. Er und sein Verbündeter, der frühere Regierungschef Naftali Bennett, seien bereit. Ihre neue Allianz hat sich erst Ende April gebildet, um Ministerpräsident Netanyahu bei der nächsten Wahl zu schlagen.
1: In Peking haben China-Staatschef Xi Jinping und US-Präsident Donald Trump ihre heiklen Gespräche rund um Handelskonflikt und Iran-Krieg begonnen. Es ist der erste Besuch Trumps in China seit 9 Jahren. Im Vorfeld sparte der US-Präsident nicht mit Lob. Xi sei eine großartige Persönlichkeit. China und die USA hätten eine fantastische gemeinsame Zukunft, so Trump. In Feldkirch in Vorarlberg hat ein 12-Jähriger am Nachmittag einen Einsatz der Spezialeinheit Cobra ausgelöst, weil er gesehen wurde, wie er mit einer Pistole in einen Linienbus eingestiegen war. Die Polizei leitete die Fahndung ein und erwischte den Burschen zu Hause bei den Eltern. Es habe sich bei der Pistole um eine täuschend echt aussehende Spielzeugwaffe gehandelt, heißt es. Einen kleinen Dämpfer hat es für Österreichs Handball-Nationalmannschaft der Männer im Hinblick auf die WM-Teilnahme im kommenden Jänner gegeben. Die Österreicher verlieren das Playoff-Hinspiel gegen Polen daheim knapp und müssen jetzt unbedingt das Rückspiel gewinnen. Daniel Kulowitz.
3: Noch ist der Zug für die WM 2027 nicht abgefahren, aber gerade mal um ein Tor verlieren die Österreicher das Hinspiel vor rund 3000 Handballfans in Graz gegen Polen 25-26. Ärger über zu viele vergebene Würfe natürlich auch bei einem unserer besten Nikola Bilic. Im Rückspiel ist das alles noch gerade zu biegen.
4: Es hat sich absolut gar nichts verändert in meinen Augen. Auch wenn wir hier mit 5 oder 6 Toren gewinnen oder verlieren, das ist vollkommen egal. Jeder, der länger beim Sport dabei ist, weiß ganz genau, wie schnell das geht. Und ein Tor Rückstand, was wir jetzt hier haben, das ist im Handball nichts. Ich glaube daran, dass wir dieser WM-Quali bestehen werden.
3: Das alles entscheidende Retourmatch steigt am Sonntag in Polen. ORF Sport Plus zeigt das Spiel auch ab 15 Uhr dann live am Sonntag. Nur der Gewinner darf zur WM 2027 nach Deutschland.
1: Daniel Kulowitz hat berichtet. Das waren die Nachrichten mit Martina Kofler.
5: Der Feiertag heute bleibt unbeständig. Das heißt, es gibt viele Wolken, immer wieder Regenschauer, schneit bis etwa 1400 Meter herunter. Dazwischen gibt es auch mal trockene Phasen. Es bleibt aber windig und frisch mit nur 8 bis 13 Grad. Und morgen Freitag bleibt es grau bei nur noch 7 bis 12 Grad. Sicher unterwegs, der Radio Vorarlberg Verkehrsservice um 3 nach 6. Da ist alles gut.
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5: Guten Morgen am Feiertag. Christi Himmelfahrt also beschert den meisten von uns einen freien Tag. Meinst du dann auch einen Fenstertag morgen? Dann willkommen im langen Wochenende. Wir genießen es trotz Bonifatius jetzt mit den Gypsy Kings.

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2: Der Eurovision Song Contest, der heute mit dem zweiten Semifinale dem Höhepunkt zusteuert, löst in den letzten Jahren immer wieder Diskussionen aus. Die einen wollen diesen Event für ihre Botschaften nutzen, andere versuchen, politische Debatten vom Song Contest fernzuhalten. Aber zu glauben, Musik könne unpolitisch sein, ist eine Illusion. Ich denke an das wahrscheinlich älteste Lied, das in der Bibel überliefert ist. Es ist ein Lied über Befreiung. Miriam, die Schwester des Mose, besingt nach dem Durchzug durch das Rote Meer die Befreiung von der Sklaverei in Ägypten. Bis heute drehen sich viele Lieder um die Freiheit. Hoffnung und Sehnsucht nach Freiheit wurde gerade mit dieser biblischen Befreiungsgeschichte vom Auszug aus Ägypten verbunden. Bekannt dafür waren die Spirituals der afroamerikanischen Sklaven, die ihre eigenen Erfahrungen direkt auf die biblische Befreiungsgeschichten bezogen haben. Berühmt ist das Lied When Israel Was in Egypt's Land. Diese Spirituals waren für die Sklaven eine wichtige Kraftquelle. Sie nicht mit den Gegebenheiten abfinden, sondern die Hoffnung herbeisingen. Auch das ist eine wichtige Funktion von Liedern. Musik hat gesellschaftliche Relevanz, von den biblischen Zeiten bis heute. Menschen singen nicht nur von der Hoffnung, das Singen selbst kann befreien.
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0: Guten Morgen um 20 nach 6. 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
2: Ja, die beiden sind in Wien auch heute beim zweiten Halbfinale mit dabei und zwar nicht alleine, die haben jetzt den Star selber, oder?
3: Und bei uns ist jetzt der Mann mit dem blauen Stern im Gesicht.
4: Cosmo ist zwar schon fix qualifiziert für das Finale, aber du bist heute Abend beim Semifinale dabei, zum ersten Mal vor Publikum.
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3: Hast du noch eine Botschaft für die Fans in Vorarlberg?
5: Liebe Fans in Vorarlberg, ich wünsche euch ganz, ganz viel Spaß beim Zuschauen. 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Es wird eine richtig geile Show.
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0: Guten Morgen am Donnerstag am 14. Mai. Hier sind die Radio Vorarlberg Nachrichten um 6.30 Uhr.
1: Mit dem Manuel Bruger einen schönen guten Morgen. Ein Kind mit einer Spielzeugpistole hat gestern Nachmittag einen Cobra-Einsatz in Feldkirch ausgelöst. Der 12-Jährige war mit der täuschend echt aussehenden Spielzeugwaffe in einen Bus im Bereich der Schillerstraße eingestiegen. Ein Passant hatte daraufhin Alarm geschlagen. Bei der Fahndung wurde der Bursch dann in der Wohnung seiner Eltern angetroffen, wo sich das Missverständnis dann aufklärte. Mehrere Fälle von schwerem Mobbing haben in Vorarlberg in den vergangenen Monaten immer wieder für Aufmerksamkeit gesorgt. Gestern ging es auch im Landtag noch einmal um das Thema. Die Opposition hätte gerne einen runden Tisch mit Experten und Betroffenen. Schwarz-Blau lehnt das aber ab. ÖVP-Klubobfrau Veronika Marte begründet das so.
2: Ich verstehe den Zugang zum runden Tisch nicht ganz. Ist Ihnen die Öffentlichkeit hier wichtig? Reicht es nicht, wenn man uns zu aktuellen Dingen auch informiert? Also ich weiß nicht genau, was der Grund dafür ist. Wir müssen die Fachstellen arbeiten lassen. Wir müssen natürlich evaluieren und kontrollieren. Das ist ganz klar unsere Aufgabe. Unsere Landesrätin hat uns bisher immer informiert, wenn Dinge waren, und auch im Landtag informiert.
1: Meinte ÖVP-Klubobfrau Veronika Marte gestern im Landtag. Die Auseinandersetzung rund um die Ausbildungsplätze für angehende Ärzte in Vorarlberg geht weiter. Wie berichtet, sind ja sogar bereits zugesagte Stellen wieder zurückgezogen worden. Genau das erschüttert das Vertrauen in die Politik, kritisiert der SPÖ-Abgeordnete Reinhold Einwallner. Gesundheitslandesrätin Martina Rüscher weist die Kritik aber zurück. In Vorarlberg gäbe es derzeit 116 besetzte Turnusstellen. Mehr Ärzte einzustellen, als man ausbilden könne, sei einfach nicht sinnvoll. Und Austria-Lustenau steht nach 1997 und 2022 zum dritten Mal vor dem Aufstieg in die Fußball-Bundesliga. Die Lustenauer könnten mit einem Heimsieg über Amstetten selbst alles klar machen oder Verfolger St. Pölten verpasst den Heimsieg gegen Wels. Auch dann ist Austria Fixmeister. Das Stadion in Lustenau ist bereits bis auf den letzten Platz ausverkauft. Das freut Spieler Pius Graber.
3: Es hat schon einen Grund, wieso wir daheim so stark sind, wieso wir so eine Heimstatistik haben, weil wir einfach ein Publikum haben, das uns 90 Minuten unterstützt. Und dieses Zusammenspiel zum Spüren, das macht sehr viel aus am Platz. Und ich glaube auch eine Premiere für mich persönlich, dass sowohl im Auswärts- als auch im Heimsektor Austrianer sind.
1: Die Abendkasse im Stadion bleibt geschlossen, aber ORF Sport Plus überträgt die Partie in Konferenz mit dem St. Pölten-Spiel ab 16.40 Uhr live.
4: Ach, die Eisheiligen, die können schon was, gell? Simon Hölzl vom Cheers für Wetterdienst Innsbruck. Guten Morgen.
5: Schönen guten Morgen. Ja, auf jeden Fall pünktlich sind sie heuer. Aber sonst, ja, man sieht es eh, wenn man aus dem Fenster schaut, trüb, teilweise nass und kühl. So geht es heute durch den Tag. Ein paar Lichtblicke wird es geben, vor allem im Rheintal, im Bodenseeumfeld, im Vorderwald. Da kommt phasenweise zumindest die Sonne durch in den trockenen Abschnitten. Mit dem lebhaften Westwind, da bleibt es aber recht frisch. Maximal 8 bis 13 Grad sind da heute möglich. Ähnlich geht es dann auch morgen Freitag und auch am Samstag weiter. Höchstwerte meist nur so bei 12, 13 Grad. Die Schneefallgrenze liegt meist so bei 1300 bis 1500 Metern, in den Nächten auch mal kurz gegen 1000 Meter hinunter wird sie sinken. Ab Sonntag wird es dann wieder etwas freundlicher, etwas beständiger, und in der kommenden Woche geht es dann auch mit der Temperatur wieder bergauf.
4: Danke, Simon. Sicher unterwegs der Radio Vorarlberg Verkehrsservice um 6.33 Uhr und da ist auf der A14 Richtung Tirol im Pfändertunnel bei Bregenz der rechte Fahrstreifen gesperrt wegen eines defekten Fahrzeugs. Es geht aber links vorbei, bitte passen Sie auf. Sollten Sie etwas entdecken, erreichen Sie uns kostenlos unter 0800 20 4000.
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4: Guten Morgen.

0: Geissau ist nervös. Die sind sicher schon alle auf und feilen noch an den letzten Details. Heute gibt's da das Fußballspiel des Jahres. Die Legenden des SV Geissau gegen Copa Pelé. Das ist Österreichs Team mit ehemaligen Nationalspielern wie Andi Herzog, Walter Schachner, Peter Packhult, Toni Pfeffer. David Posnick ist der Obmann von Geissau. Nerven liegen blank, wie geht's?
1: Ja, es brennt, der Hut brennt Licht. Hallo, den Geissau haben wir einige Stunden vor uns. Wir haben da sehr viel zu tun. Es sind die letzten Sachen, die vorbereitet werden müssen, dürfen. Aber wir haben die letzten paar Handgriffe noch zu tätigen mit Putzaktionen, die WC-Anlagen. Die Küche wird sauber aufbereitet, die Haupttribüne, die Stehplatztribüne, die wird noch sauber gemacht und dann sind wir tatsächlich bereit für das tolle Spiel.
0: Okay, ich drücke die Daumen. 17 Uhr geht's los und mit dem Programm und das Spiel selber dann am 20 Uhr Copa Pelé gegen die Legenden des SV Geissau.

0: Guten Morgen. Es ist Donnerstag. Kurze Frage. Den Tanzschein haben Sie denn schon gelöst?
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1: Im Nachrichtenstudio Martina Kofler. Guten Morgen. Die spanische Hofreitschule in Wien wird von einem möglichen neuen Skandal erschüttert. In den vergangenen 2 Jahren soll mehr als 1 Million Euro verschwunden sein, berichten der Standard und die Kronenzeitung. Im Verdacht stehen 2 Mitarbeiter. Viktoria Waldecker berichtet.
2: Mehr als 1 Million Euro soll in den Jahren 2024 und 2025 aus der spanischen Hofreitschule verschwunden sein. 2 Mitarbeiter sollen das Geld in mehreren Tranchen von Konten abgehoben und veruntreut haben, so der Verdacht, über den Krone und Standard zuerst berichtet haben. Darüber hinaus sollen 250.000 Euro aus einem Tresor verschwunden sein, in Summe mehr als 1,1 Millionen Euro. Aufgeflogen sind die fehlenden Gelder im Rahmen einer großen Prüfung. Grund dafür war, dass Ex-Geschäftsführer Alfred Hudler vorgeworfen wurde, dass er die Buchhaltung nicht im Griff habe. Erst gestern wurden die Ermittlungen gegen Hudler eingestellt. Jetzt droht ihm wohl eine neue Anzeige. Hudlers Anwalt erklärte gegenüber dem ORF, er höre zum ersten Mal von diesen Vorwürfen. Das Landwirtschaftsministerium, das für die spanische Hofreitschule zuständig ist, bestätigt, dass Schadenersatzansprüche geprüft werden.
1: Russland setzt seine massiven Luftangriffe auf die Ukraine fort. In der Nacht war einmal mehr die Hauptstadt Kiew Ziel russischer Drohnen und Raketen. Die Bevölkerung wurde aufgerufen, sich in Sicherheit zu bringen. Luftangriffe wurden auch aus mehreren anderen ukrainischen Städten gemeldet, darunter Kharkiv und Sumy. Die USA und China sollten Partner und keine Rivalen sein. Das sagte Chinas Staatschef Xi Jinping zum Auftakt des Peking-Besuchs von US-Präsident Donald Trump. Zuvor hatte es lobende Worte von Trump an seinen chinesischen Gastgeber gegeben. Beim Treffen der beiden Großmächte dürfte es um den Handelskonflikt und den Iran-Krieg gehen. Zurück nach Österreich. Erste Details gibt es jetzt zur geplanten Demo auf der Brenner Autobahn in 2 Wochen. Die Autobahn soll am 30. Mai zwischen 11 und 19 Uhr ja komplett gesperrt werden. Wie dann ein Verkehrskollaps verhindert werden kann, daran arbeiten jetzt die Tiroler Behörden. Wolfgang Böhmer.
3: Ja, das Wichtigste, wer am 30. Mai nicht wirklich nach oder durch Tirol muss, sollte das schlicht nicht tun. Die Autobahn Richtung Brenner ist komplett zu und das wirkt sich praktisch aufs ganze Land aus, könnte man sagen. Alle Ausweichmöglichkeiten Richtung Brenner sind ebenfalls komplett gesperrt und das wird sehr streng überwacht. Einzig, wer wirklich zum Beispiel eine Buchungsbestätigung für ein Hotel in der Region hat, der darf durch. Und dazu gibt's für Transit-Lkw, die über den Brenner wollen, in ganz Tirol ein Fahrverbot. Und das wird an allen Grenzen, also auch den kleinen Übergängen von der Polizei genau kontrolliert. Und wenn es sich in Tirol dann trotzdem groß staut, dann wird an allen Grenzen auch der Pkw-Verkehr nach Tirol herein eingeschränkt. Also, so wie es alle sagen, am 30. Mai Tirol mit dem Auto am besten meiden.
1: Wolfgang Böhmer hat berichtet. Das waren die Nachrichten mit Martina Kofler.
4: Oh, der Feiertag heute bleibt unbeständig. Es gibt viele Wolken, immer wieder mal Regenschauer. Es schneit auch bis 1400 Meter runter. Dazwischen gibt es auch mal trockene Phasen. Es bleibt aber windig und frisch mit nur 8 bis 13 Grad. Auch der morgige Freitag bleibt grau. Es wird sogar noch kühler mit 7 bis 12 Grad. Sicher unterwegs, der Radio Vorarlberg Verkehrsservice um 7:03 mit einer guten Nachricht. Der Pfändertunnel ist wieder frei. Das defekte Fahrzeug ist entfernt. Gute Fahrt.
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4: Morgen, die Tiroler mit der Revolution am 30. Schönen guten Morgen. Tracy Chapman singt jetzt auch von einer Revolution. Und die bräuchten wir heute eigentlich auch, um die Eisheiligen endlich aus dem Ländle zu vertreiben. Machen wir das Beste auch draus. Drehen wir die Heizung aus. Auf, nicht aus. Mit Tracy Chapman aus den 80ern.

0: Guten Morgen, um 12 nach 7.
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0: Jetzt am Samstag ist es soweit. Im Messequartier in Dornbirn steigt die größte Song Contest Party des Landes. Los geht's um 19 Uhr mit einer großen Countdown-Show mit Live-Musik, Partystimmung und jede Menge Eurovision-Feeling, bevor um 21 Uhr die große Finalshow live aus Wien übertragen wird. Und mit dabei auch die Vorarlberger Song Contest-Legenden Ina Wolf, George Nussbaumer und Thomas Pegram aus Vorarlberg mit amerikanischem Vater, also Pegram oder Pegram. Wie sagt man jetzt eigentlich?
3: Es ist, man weiß es nicht so genau, in Amerika sagt man Pegram. Früher wurden die Leute bei uns da mal angerufen, haben mich an Pegram gesehen, haben sie gemeint, sie haben sie verwählt, darum hat es jetzt so ein bisschen Pegram eingestellt.
0: Ja. Also was ist dir, wie sagst du?
3: Ja, inzwischen Pegram. Ja.
0: Also Thomas Pegram, in dem
3: genau.
0: Fall, servus, schön, dass du da bist.
3: Guten Morgen.
0: Freut mich. 2004 beim Song Contest mit einer, kann man sagen, Boyband, ja logisch, oder?
3: Es war Boygroup, also drei Kerle, genau.
0: Ja, Boygroup, genau. Wie war das für dich in Istanbul?
3: Unbeschreiblich. Ich meine, ich habe eigentlich gewartet, um ins Militär zu gehen. Also ich mit der Matura war ich jetzt fertig und die haben halt dort schon eine Demo-CD gehabt. Und dann hat ein Produzent für sie bei mir angerufen und gesagt, du, er hätte ein Lied für einen Vorentscheid, einen Song-Contest und er will aber Boygroup haben. Ob ich Zeit dann zum Mitsingen und Lust. Und ich denke, naja, ich hätte Zeit hätte.
0: Aber habe ich auch Lust? Ja, schau, oder?
3: Naja, es war halt eher schon so, die Nummer war nicht unbedingt so, die Musik in die Richtung, wie sie es damals für mich gemacht haben, aber es war halt eine coole, deutschsprachige, eher so eine schlagermäßige Nummer. Aber ich habe mir gedacht, naja, es ist schon Gaudi und bei so einem Vorentscheid mal zu mitmachen, ist eine tolle Sache. Ich habe noch die anderen Kerle gar nicht kennt. Die anderen habe ich dann im Zug kennengelernt zur Pressekonferenz. Also es war sehr, sehr eine lustige Geschichte, wenn wir da zusammengekommen sind.
0: Der Oberzeit, also der Song Contest selber, denn ist aber schon riesig, oder? Ist schon spannend und groß einfach.
3: Istanbul, Wahnsinn. Und einfach auch die Stimmung. Ich meine, ich war nie bei den Olympischen Spielen, aber ich glaube, es ist wahrscheinlich so ein kleiner Charakter, dass einfach von der ganzen Welt Leute zusammenkommt. Du feierst irgendwie Hoffnung, aber auch Angst. Also es ist eine brutale Energie dort. Ja. Wahnsinn.
0: Klingt richtig großartig. Und super groß wird der Samstag mit der größten ESC-Party des Landes. Was Thomas Pegram und Co. davor haben, das hören wir auch gleich nach Expresso und Chianti.

0: Jetzt am Samstag ist es soweit.
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0: So klang das damals 2004.
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0: Tiebreak hießen sie. Thomas Pekram war für Österreich 2004 beim Song Contest und er ist am Samstag auch dabei bei unserer großen Party mit Public Viewing im Messequartier Dornbirn. Thomas mit den Legenden George Nussbaumer und der Grand Dame der Musikszene Ina Wolf persönlich auf der Bühne. Cool, oder?
4: Dina Wolf nur so nebenbei, warum meine Gesangslehrerin, darum schließt sie da auch der Kreis wieder. Na, also höchster Respekt, also das bei der Ina auch Gesangsunterricht zum Krieg und auch ein Songwriting zum Lernen war für mich eine Riesenehre. Ja, und wo man dann angerufen hat und gesehen hat, hey, Ina Wolf und George Nussbaumer sind dabei, habe ich gesagt, ja, natürlich bin ich dabei. Das ist eine super Nummer. Also sehr herausfordernd. Es ist nicht die so 0815-Nummer, viele Chordwechsel. Also ich muss gut üben und ich werde wahrscheinlich auch die Chordwechsel noch auf einem Papier kleinen Boden kleben, einfach zur Sicherheit.
0: Ja, aber du machst schon mit der Tochter, glaub ich, was, oder?
4: Meine Tochter ist 9 und sie ist sehr kreativ und singt da gern. Und als man mich gefragt hat, ob ich quasi mir vorstellen könnte, das Lied von damals nochmal zum Singen, war mein erster Impuls, ich bin jetzt 41, ich bin 19 und das passt nun. Aber ich habe dann gesehen, was ich tun könnte, was ich gerne mache, ich tue Nummer gerne so meine eigene Version daraus machen. Und jetzt habe ich gesehen, wenn ich die Freiheit kriege, dass ich es mit der Gitarre spielen kann, dann mache ich das gern. Und dann hat meine Tochter da haben wir mal mitgesungen und dann gesagt, ja, hättest du Lust zum Mitsingen? Dann war sie dann hat es mir später so Post-it-Zettel geschrieben und gesagt, ja, ich will. Und dann habe ich gesagt, na, okay, wenn du wirklich willst, eigentlich für mich auch ein Highlight, mit meiner Tochter mal auf der Bühne zu stehen.
0: Großartig, mein Brief hat sie da geschrieben. Ja, es wird großartig.
4: Ich hoffe.
0: Ja, ich freue mich auf jeden Fall schon drauf. Danke fürs Kuh. Gitarre hast du keine mit, gell?
4: Hüt das nicht. Müssen wir uns am Samstag. Okay, dann lassen wir
0: es. Aber es soll Geheimnis bleiben, oder?
4: Ja.
0: Also wir freuen uns drauf. Dankeschön.
4: Ich mir auch, danke.
0: Thomas Pekram, Ina Wolf, George Nussbaumer, alle Vorarlberger Song Contest Teilnehmer sind dabei. Dazu sorgt auch die Vorarlberger Band The Monroes für richtig Finalstimmung und Festivalstimmung und Gänsehaut. Und das Beste, der Tanzschein, den sollten Sie lösen, der kostet nur 8 Euro. Und zwei Getränke sind auch schon mit dabei. Oder gleich noch besser, mit der AHA-Card gibt es sogar freien Eintritt. Also wenn Eurovision, dann genau an dort am Samstag im Messequartier in Dornbirn.

0: Guten Morgen am Donnerstag an Christi Himmelfahrt. Es ist der 14. Mai. Hier sind die Radio Vorarlberg Nachrichten um 7.30 Uhr.
1: Mit Emanuel Broger. Die Sorgen um die Ausbreitung von Rinder-TBC war gestern neuerlich Thema im Vorarlberger Landtag. Die grüne Landwirtschaftssprecherin Christine Bösch-Vetter fordert ein Ende der Wildtierfütterungen. Gerade da kämen viele Tiere eng zusammen, was das Risiko von Ansteckungen erhöht. Außerdem würden immer mehr Bauern ihre Tiere aus Angst vor TBC nicht mehr auf die Alpen treiben. Bösch-Vetter warnt vor massiven Folgen.
2: Dann reden wir über Sicherheit vor Naturgefahren im Tal, über den Tourismus in unserem Land, über die Zukunft der Milchwirtschaft und über einen massiven Strukturwandel in ländlichen Regionen.
1: Landesrat Christian Gantner schließt Änderungen bei der Wildtierfütterung zwar nicht grundsätzlich aus, man werde sich aber genau anschauen müssen, wo und wie gefüttert werde. Auf der A14 bei Dornbirn Süd sind gestern Abend gleich 4 Fahrzeuge zusammengekracht. Ein PKW hatte auf der Überholspur wegen eines Staus gebremst. Daraufhin kam es zu Auffahrunfällen mit 2 weiteren Autos und einem Motorradlenker. Verletzt wurde niemand an allen Fahrzeugen, entstand aber Sachschaden. Austria Lustenau kann heute in die Fußball-Bundesliga aufsteigen. Damit wären dann mit Altach 2 Vorarlberger Fußballvereine in der höchsten Spielklasse. Für die Polizei eine Zusatzbelastung, denn statt jedem zweiten Wochenende gibt es dann an jedem Wochenende ein Bundesligaspiel in Vorarlberg. Hinzu kommen die Derbys zwischen Altach und Lustenau als Hochsicherheitsspiele. Landespolizeidirektorin Uta Bachmann sieht die Polizei dafür aber gut vorbereitet.
3: Wir sind natürlich gerüstet. Wir wissen auch, sollten 2 Bundesliga-Clubs in der ersten Liga sein, wird das mehr Arbeit für uns werden. Aber wir haben sehr gut ausgebildete Spezialkräfte, die genau wie bisher ihren Job gut machen werden. Und wir werden das bewältigen.
1: Österreichs Eishockey-Team bekommt für die WM in der Schweiz doch noch Verstärkung. Denn Vinzenz Rohrer hat von den Montreal Canadiens die Freigabe erhalten und wird schon am Samstag zum Auftakt gegen Großbritannien dabei sein.
0: Der Feiertag ist eher trüb. Es gibt viele Wolken, immer wieder mal Regenschauer. Schneit auch bis 1400 Meter herunter. Dazwischen gibt es auch trockene Phasen. Es bleibt aber windig und frisch mit nur 8 bis 13 Grad. Und morgen Freitag sogar nur noch 7 bis 12 Grad. Sicher unterwegs der Radio Vorarlberg Verkehrsservice um 7.32 Uhr. Keine Störungen. Sollten Sie aber doch was entdecken, dann erreichen Sie uns kostenlos unter 0800 20 4000.
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0: Guten Morgen.

0: Zwei Vorarlberger Bundesliga-Vereine wären eine Zusatzbelastung für die Polizei, hieß es gerade in den Nachrichten. Warum überhaupt, frage ich mich als friedliebender Mensch. Warum muss die Polizei mit Sport Probleme und mehr Arbeit haben? Das ist eine seltsame Welt. Aber noch ist es ja noch gar nicht so weit. Gelingt Austria Lustenau die Rückkehr in die Fußball-Bundesliga überhaupt? Da fällt erst heute die Entscheidung. Die Ausgangslage ist klar. Gewinnen die Lustenauer, sind sie fix in der Bundesliga. Gewinnen sie nicht, müssen sie hoffen, dass auch St. Pölten ihr Spiel verliert. Thomas Oesterle aus unserer Sportredaktion.
1: Schönen guten Morgen. Ja, die Marschrichtung, die ist klar. Die Lustenauer wollen zurück in die Bundesliga. Und sie haben es heute selbst in der Hand. Mit einem Triumph gegen Amstetten könnte die große Party beginnen.
2: Wir wollen aus dem Tag einen unvergesslichen Tag für alle machen, für alle, die es mit Austria Lustenau halten. Soll es ein Tag in der Vereinsgeschichte werden, wo so schnell nicht mehr vergessen wird.
3: Wir wissen, was auf uns zukommt. Wir wissen, wie wir Fußball spielen müssen, dass wir das erreichen. Aber ja, im Großen und Ganzen überwiegt einfach die Vorfreude.
1: Für Pius Graber und Matthias Mack wäre es sogar schon der zweite Aufstieg mit der Austria. Die beiden waren auch schon 2022 dabei. Für den Kapitän Matthias Mack wäre so ein Aufstieg am letzten Spieltag zu Hause aber noch einmal eine Steigerung.
3: Man hat es die letzten Wochen gesehen bei unseren Heimspielen, wie uns das ganze Stadion unterstützt. Das peitscht natürlich noch vor, egal zu welchem Spielstand. Also von dem her einfach eine riesige Motivation, eine Vorfreude, weil man einfach wieder was Großartiges erreichen kann.
1: Das Stadion in Lustenau, das ist jedenfalls schon restlos ausverkauft. 5.138 Fans werden dabei sein. Auch für Trainer Markus Mader ist alles angerichtet. Mit den Fans im Rücken soll der letzte Schritt gelingen.
4: Ja, das Bewusstsein, dass wir die letzten drei Spiele gewinnen konnten, 9 Punkte, 8:0 Torverhältnis, stimmt uns natürlich positiv. Da sieht man auch, dass wir eine Heimmacht sind und das müssen wir nochmal beweisen.
1: Das große Endspiel um den Aufstieg in die Bundesliga. Um 17 Uhr geht's los, live zu sehen in ORF Sport Plus.

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3: Im Nachrichtenstudio Martina Kofler. Viele heikle Themen haben die USA und China bis morgen noch zu besprechen. Gestern ist US-Präsident Trump ja zu seinem Staatsbesuch in Peking eingetroffen. Vor seinem ersten Vier-Augen-Gespräch mit China-Staatschef Xi Jinping gab es heute freundliche Worte und viel Lob auf beiden Seiten. Aus Peking ORF-Korrespondentin Alexandra Siebenhofer.
4: Rote Teppiche, Blasmusik, jubelnde Kinder vor der großen Halle des Volkes, Donald Trump und Xi Jinping gemeinsam milde lächelnd. Es sind Bilder nach dem Geschmack der beiden Staatschefs. Und so betont man vor dem Vier-Augen-Gespräch auf beiden Seiten, wie gut man sich doch eigentlich verstehe. Es sei eine Ehre, sein Freund zu sein, sagt Donald Trump zu Xi Jinping. Die Beziehung zwischen den USA und China werde besser sein als jemals zuvor. Chinas Staatschef Xi Jinping erwidert, man solle Partner sein, nicht Rivale. Stabile Beziehungen zwischen China und den USA kämen der ganzen Welt zugute. Fast 2 Stunden sprechen die beiden Staatschefs miteinander, bevor sie zum Besuch des Himmelstempels in Peking aufbrechen. Nach einem Staatsbankett heute Abend werden die Gespräche morgen fortgesetzt.
3: In Österreich geht die Debatte um eine Verlängerung der Volksschule auf 6 Jahre weiter. Bildungsminister Christoph Wiederkehr von den NEOS fordert das ja und Experten sind auch dafür. Widerstand kommt dagegen von der ÖVP und den Gemeinden. Es gebe einen Platzmangel und fehle an Geld für einen Ausbau der Schulen, heißt es da. Schulzusammenlegungen sind für ÖVP-Gemeindebundpräsident Johannes Pressl auch keine Lösung.
5: Ich glaube, man muss immer Strukturen hinterfragen, ob sie noch zeitgemäß sind. Aber letztlich muss man schon auch sehen, ich bin kein Bildungspolitiker, aber Volksschule funktioniert ja im Moment, speziell auch im ländlichen Raum, sehr gut. Volksschule ist natürlich eine Bildungseinrichtung, aber letztlich ist das auch ein Teil des Ortslebens. Das ist ein Teil der Identität. Und wir sagen schon, Volksschule gehört auch in den Ort.
3: Sagt Gemeindebundpräsident Pressl in der ZIP 2. In Tirol hat die Polizei eine Drogenbande zerschlagen. 5 Personen wurden festgenommen. Ein 44-jähriger Iraner soll mit 4 weiteren Verdächtigen mindestens 12 Kilogramm Kokain und große Mengen Cannabis nach Österreich gebracht und in Wien und Tirol verkauft haben. Vor allem der Kokain-Hotspot Kufstein soll von der Bande mit Drogen versorgt worden sein. Themenwechsel jetzt. Am Abend ist wieder Showtime in der Wiener Stadthalle. Das 2. Semifinale des Eurovision Song Contests geht über die Bühne. Aus österreichischer Sicht gibt es dabei gleich 2 Highlights. Clemens Stadelbauer.
6: Ja, Cosmo performt seinen Song Tanzschein außer Konkurrenz, weil Österreich ja als Gastgeberland automatisch fürs Finale qualifiziert ist. Und Vorjahressieger JJ, dem wir den ganzen Trubel hier in Wien zu verdanken haben, feiert die Live-Premiere seines neuen Songs Unknown.
3: Danke Clemens, und ORF 1 überträgt auch das 2. Semifinale wieder live. Das waren die Nachrichten mit Martina Kofler.
7: Es ist eh ein Fernsehtag, oder? Der Feiertag ist unbeständig, das heißt, es gibt viele Wolken. Immer wieder Regenschauer, dazwischen zwar auch trockene Phasen, es bleibt aber windig und frisch mit nur 8 bis 13 Grad und morgen Freitag sogar nur noch 7 bis 12 Grad. Sicher unterwegs, der Radio Vorarlberg Verkehrsservice um 3:08. Alles gut, sollten Sie immer Meldungen für uns haben, erreichen Sie uns kostenlos unter 0800 20 4000.
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7: Guten Morgen am Feiertag. Christi Himmelfahrt beschert den meisten von uns einen freien Tag. Machen Sie dann auch einen Fenstertag morgen? Dann willkommen und genießen Sie das lange Wochenende jetzt mit den 80ern und Leo Sayer.

0: Voyage
1: nach Wien. Viertel nach, guten Morgen.
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1: Die beiden sind in Wien und haben ihn, oder?
4: Und bei uns ist jetzt der Mann mit dem blauen Stern im Gesicht.
5: Cosmo ist zwar schon fix qualifiziert für das Finale, aber du bist heute Abend beim Semifinale dabei, zum ersten Mal vor Publikum.
6: Boah, ich glaube, das wird sehr, sehr cool. Manche würden sagen, ja, ich kann ja das Ganze ruhig angehen, weil ich bin ja eh schon qualifiziert. Aber ich möchte es halt wirklich so machen, dass die Fans sich dann denken, okay, er hat es wirklich verdient, ins Finale zu kommen.
4: Aber ich glaube, es wird das erste Mal sein, dass wirklich das Publikum sofort aufspringt. 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
6: Ich hoffe, ja. Das wäre echt schön.
4: Hast du noch eine Botschaft für die Fans in Vorarlberg?
6: Liebe, liebe Fans in Vorarlberg, ich wünsche euch ganz, ganz viel Spaß beim Zuschauen. Bitte tanzt mit, lasst mal los, lasst mal locker und genießt es. Es wird eine richtig geile Show.
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0: Guten Morgen am Donnerstag an Christi Himmelfahrt. Es ist der 14. Mai. Hier sind die Radio Vorarlberg Nachrichten um 8.30 Uhr.
1: Im Studio Emanuel Broger. Ein Kind mit einer Spielzeugpistole hat gestern Nachmittag einen Cobra-Einsatz in Feldkirch ausgelöst. Der 12-Jährige war mit der täuschend echt aussehenden Spielzeugwaffe in einen Bus im Bereich der Schillerstraße eingestiegen. Ein Passant hatte daraufhin Alarm geschlagen. Bei der Fahndung wurde der Bursch dann in der Wohnung seiner Eltern angetroffen, wo sich das Missverständnis dann aufklärte. Mehrere Fälle von schwerem Mobbing haben in Vorarlberg in den vergangenen Monaten immer wieder für Aufmerksamkeit gesorgt. Gestern ging es auch im Vorarlberger Landtag noch einmal um das Thema. Die Opposition hätte gerne einen runden Tisch mit Experten und Betroffenen. Schwarz-Blau lehnt das aber ab. ÖVP-Klubobfrau Veronika Marte begründet das so.
2: Ich verstehe den Zugang zum runden Tisch nicht ganz. Ist Ihnen die Öffentlichkeit hier wichtig? Reicht es nicht, wenn man uns zu aktuellen Dingen auch informiert? Also ich weiß nicht genau, was der Grund dafür ist. Wir müssen die Fachstellen arbeiten lassen. Wir müssen natürlich evaluieren und kontrollieren. Das ist ganz klar unsere Aufgabe. Unsere Landesrätin hat uns bisher immer informiert, wenn Dinge waren, und auch im Landtag informiert.
1: Meinte ÖVP-Klubobfrau Veronika Marte gestern im Landtag. Die Auseinandersetzung rund um die Ausbildungsplätze für angehende Ärzte in Vorarlberg geht weiter. Wie berichtet, sind ja sogar bereits zugesagte Stellen wieder zurückgezogen worden. Genau das erschüttert das Vertrauen in die Politik, kritisiert der SPÖ-Abgeordnete Reinhold Einwallner. Gesundheitslandesrätin Martina Rüscher weist die Kritik zurück. In Vorarlberg gäbe es derzeit 116 besetzte Turnusstellen. Mehr Ärzte einzustellen, als man ausbilden könne, sei einfach nicht sinnvoll. Austria-Lustenau steht nach 1997 und 2022 zum dritten Mal vor dem Aufstieg in die Fußball-Bundesliga. Die Lustenauer könnten mit einem Heimspiel über Amstetten selber alles klarmachen oder Verfolger St. Pölten verpasst den Heimsieg gegen Wels. Auch dann ist die Austria Fixmeister. Das Stadion in Lustenau ist bereits bis auf den letzten Platz ausverkauft. Das freut Spieler Pius Grabherr.
3: Es hat schon einen Grund, wieso wir daheim so stark sind, wieso wir so eine Heimstatistik haben, weil wir einfach Publikum haben, das uns 90 Minuten unterstützt, und dieses Zusammenspiel zum Spüren, das macht sehr viel aus am Platz, und ich glaube auch eine Premiere für mich persönlich, dass sowohl im Auswärts- als auch im Heimsektor Austrianer sind.
1: Die Abendkasse im Stadion bleibt geschlossen, aber ORF Sport Plus überträgt die Partie in Konferenz mit dem St. Pölten-Spiel ab 16.40 Uhr live.
0: Wenn Sie eine Karte ergattert haben, nehmen Sie ein Jäckle mit. Der Feiertag ist unbeständig. Es gibt viele Wolken, immer wieder Regenschauer. Schneit bis 1400 Meter runter. Und dazwischen gibt es zwar trockene Phasen, es bleibt aber windig und frisch mit nur 8 bis 13 Grad. Auch der morgige Freitag bleibt grau. Es wird sogar noch kühler mit 7 bis 12 Grad.
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0: Und da gibt es auf der A14 Richtung Tirol zwischen Altach und Götzis wegen eines defekten PKWs nur eine freie Fahrspur, und zwar die linke ist da frei. Auf der A14 zwischen Altach und Götzis ein defekter PKW, passen Sie bitte auf. Sollten Sie Meldungen für uns haben, erreichen Sie uns kostenlos unter 0800 20 4000.
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0: Guten Morgen.

0: So eine schöne Nummer. Die habe ich wieder den ganzen Tag im Kopf. Ich könnte mir vorstellen, dass in Geisser ein paar den Kopf woanders haben. Die feilen da noch an den letzten Details. Heute gibt es das Fußballspiel des Jahres. Die Legenden des SV Geisau gegen Coppa Pelé. Coppa Pelé ist Österreichs Team mit ehemaligen Nationalspielern wie Andreas Herzog, Walter Schachner, Peter Packhult und Toni Pfeffer. David Posnick ist der Obmann von Geisau. Alles parat?
1: Ja, es brennt, der Hut brennt lichterloh. Die Geisau sind einige Stunden vor uns. Wir haben da sehr viel zu tun. Es sind die letzten Sachen, die vorbereitet werden müssen, dürfen. Aber wir haben die letzten paar Handgriffe noch zu tätigen mit Putzaktionen, die WC-Anlagen, die Küche wird sauber aufbereitet, die Haupttribüne, die Stehplatztribüne, die wird sauber gemacht und dann sind wir tatsächlich bereit für das tolle Spiel.
0: Ja, auch für die Spieler vom SV Geisau natürlich eine große Ehre, gegen ehemalige Nationalspieler Legenden zu spielen, oder?
2: Ja, für mich auf jeden Fall. Ich meine, wenn man so lange im Verein ist wie und so viele Funktionen schon gemacht hat, dann gibt es nichts Schöneres und ehrvoll, zum da einfach mitspielen. Ich glaube, da müssen wir fast jeden Mann decken, weil technisch sind das sicher alles ein super Spieler. Persönlich, Tore ist mir eigentlich wurscht, ich will einfach gewinnen. Und ich hoffe, jeder andere auch. Für das geht man ein Fußballspiel.
0: Ja, natürlich, sagt Marcel Mayer vom SV Geisau. Also, heute schon um 17 Uhr geht das Programm los. Das Spiel mit Andi Herzog, Walter Schachner, Peter Backhult, Toni Pfeffer und Co. wird dann um 20 Uhr angepfiffen. Viel Spaß.

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1: Am Mikrofon Martina Kofler. Im Ukraine-Krieg ist weiter kein Ende in Sicht. Russland hat die Ukraine in der Nacht wieder mit massiven Angriffen überzogen. Im ganzen Land wurde Luftalarm ausgelöst. Auch aus der Hauptstadt Kiew wurden Explosionen und viele Verletzte gemeldet. Es soll mindestens einen Toten geben.
2: In den Trümmern eines Wohngebäudes in Kiew suchen Einsatzkräfte nach Überlebenden. Sie konnten bisher 10 Menschen retten. Die Waffenruhe hat nur kurz gehalten. Es ist die wohl längste russische Angriffswelle seit Kriegsbeginn. Im Visier insgesamt mehr als 20 Regionen der Ukraine. Schon den ganzen Mittwoch über hatte die russische Armee Drohnenangriffe geflogen. Getroffen wurden Ziele bis in den äußersten Westen der Ukraine. Solche Attacken über Tag sind ungewöhnlich. Hunderte Drohnen sollen eingesetzt worden sein. Präsident Zelensky bezeichnet die Attacken als Terror. Mit den jüngsten massiven Angriffen will Moskau den Druck auf die Ukraine erhöhen, sich auf Friedensverhandlungen einzulassen, zu russischen Bedingungen.
1: Raffaela Steinbach hat berichtet. Chinas Staats- und Parteichef Xi Jinping und US-Präsident Donald Trump haben ihre Gespräche in Peking begonnen. Zum Auftakt gab es freundliche Worte und Lob auf beiden Seiten. Einzelheiten wurden nicht bekannt. Nach 2 Stunden ging es für beide Staatschefs weiter zum Besuch des historischen Himmelstempels in Peking. Am Abend findet ein Staatsbankett statt. Morgen werden die Gespräche fortgesetzt. Neuen Wirbel gibt es rund um die spanische Hofreitschule in Wien. Mehr als 1 Million Euro soll in 2 Jahren verschwunden und von 2 ehemaligen Mitarbeitern veruntreut worden sein. Das zuständige Landwirtschaftsministerium prüft jetzt Schadenersatzansprüche. Ein schwerer Verkehrsunfall auf der Westautobahn bei Linz hat gestern für einen Großeinsatz der Rettungskräfte gesorgt. Bei einem Auffahrunfall am Nachmittag von Lkw, Wohnmobil und Reisebus wurden 14 Menschen verletzt. Aus Oberösterreich Daniela Dahlke.
3: Ein plötzliches Bremsmanöver setzt auf der Westautobahn bei Traun die Unfallkette in Gang. Nach der Notbremsung eines Lastwagens kracht ein Wohnmobil ins Heck des plötzlich stehenbleibenden Lkw. Kurz darauf fährt auch noch ein Reisebus auf den schon schwer beschädigten Camper auf. Das Ehepaar aus Kitzbühel wird schwer verletzt im Wohnmobil eingeklemmt. Der 59-jährige Lenker muss vom Notarzthubschrauber geholt werden. Im Reisebus aus der Steiermark werden 11 Menschen verletzt. Auch sie kommen ins Spital. Die Totalsperre der Autobahn führt im starken Reiseverkehr vor dem langen Wochenende noch bis zum Abend zu massiven Staus auf der A1 und der A25.
1: In der Wiener Stadthalle geht am Abend das 2. Semifinale des Eurovision Song Contests über die Bühne. 15 Länder treten wieder an, unter ihnen Dänemark, das neben Finnland und Griechenland ja als Favorit gehandelt wird. ORF1 überträgt ab 21 Uhr live. Das waren die Nachrichten mit Martina Kofler.
4: Es bleibt trüb, der Feiertag. Viele Wolken, immer wieder mal Regenschauer. Dazwischen gibt es aber auch trockene Phasen. Allerdings bleibt es frisch mit nur 8 bis 13 Grad. Und morgen Freitag ist es auch grau bei nur noch 7 bis 12 Grad. Sicher unterwegs der Radio Vorarlberg Verkehrsservice. Keine Störungen derzeit. Sollte Ihnen aber etwas auffallen, erreichen Sie uns kostenlos unter 0800 20 4000.
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4: Ja, guten Morgen am Feiertag. Rose Lawrence nimmt uns jetzt mit nach Afrika. Und ganz ehrlich, bei den aktuellen Eisheiligen, da könnte man schon ein paar Grad abzwacken aus der Sahara, oder? Heizen wir uns jetzt einmal musikalisch auf.

0: Ja, nächster Halt, Schniffis. In Schniffis ist heute Gesundheitstag mit Riesenprogramm. Das gesamte Gemeindegebiet ist quasi eine einzige Erlebniswelt. Aber Veronika vom Organisationsteam, das Wetter ist halt mies. Gell? Wie geht's euch in Schniffis?
1: Ja, uns geht's super. Wir sind motiviert trotz dem Wetter, aber ja. Bis jetzt ist es trocken.
0: Es dürfte Vormittag noch am ersten trocken sein, aber es ist ein bisschen frisch. Gell? Aber mit einem Jäckle müsst ihr schon gehen, oder?
1: Ja, sicher. Gummistiefel anlegen, Kinder einpacken, am besten Tom und Tropen noch dazu und dann ab auf zu uns auf Schniffis.
0: Das ganze Dorf ist, glaube ich, auf der Füße. Sie haben ja ein riesen Programm auf Füße gestellt. Wo muss ich denn zuerst hin?
1: Als allererstes will ich einmal zum Infostand und dort kriegen wir einen Flyer und einen Schatzplan für die Kinder und dann kannst du losgehen. Aufklappen, alles ist angeschrieben über 32 Stationen und am Vormittag haben wir zum Beispiel Gemüsetöpfchen pflanzen, dann haben wir einen Spaziergang für die älteren Generationen, für die jüngeren Generationen und auf jeden Fall zeigen wir zwei Filme am Vormittag in unserem Laurentiussaal. Und die Bergrettung ist sowieso vor Ort mit dem ganzen, den ganzen Tag mit dem Kletterturm und am Sportplatz läuft auch der ganze Tag Programm. Aha. Natürlich kann man auch schon einen Biketour am Vormittag machen, das ist schon ganztags. Und der Evan ist mit seiner Trampoline auch schon gerichtet am Sportplatz und Kisterkletterer ist auch schon dabei. Und was ganz cool ist, wir haben ganztags einen Fußballfun-Court, der ist riesengroß und wir haben sogar Spieler vor Ort aus Alltag, die euch den erklären. Begleiten auf dem Ganzen.
0: Also der Schnüffner, der ist das Wetter wurscht, oder? Wir machen auf jeden Fall eine große Party heute, große Show.
1: Du, wir sind voll gerüstet, wir haben noch Zelte überall stehen, viele sind schon im Trocknen. Und wie gesagt, Gummistiefel anlegen und los geht's.
0: Okay, ich komme mit der Gummistiefel und dem Regimentele. Bis bald, viel Spaß, gell? Und liebe Grüße nach Schniffis.
1: Ja, danke.

0: Guten Morgen, es ist Donnerstag, Christi Himmelfahrt, es ist der 14. Mai. Hier sind die Radio Vorarlberg Nachrichten um 9.30 Uhr.
1: Im Studio Emanuel Bruger. Für den Hohenemser Bürgermeister Dieter Ecker ist die Schließung der Spitalsambulanz während der Nacht nachvollziehbar. Die Krankenhausbetriebsgesellschaft hat gestern ja informiert, dass die Ambulanz in Hohenems ab Juli nur noch zwischen 7 Uhr früh und 21 Uhr abends offen hat. Laut Ecker sind einfach alle gefordert, das Gesundheitssystem effizient zu halten. Die Patientenzahlen in der Nacht sind einfach zu gering. Auf der A14 bei Dornbirn Süd sind gestern Abend gleich 4 Fahrzeuge zusammengekracht. Ein PKW hatte auf der Überholspur wegen eines Staus bremsen müssen. Daraufhin kam es zu Auffahrunfällen mit 2 weiteren Autos und einem Motorradlenker. Verletzt wurde niemand, an allen Fahrzeugen entstand aber Sachschaden. Und ein Kind mit einer Spielzeugpistole hat gestern Nachmittag einen Cobra-Einsatz in Feldkirch ausgelöst. Der 12-Jährige war mit der täuschend echt aussehenden Spielzeugwaffe in einen Bus im Bereich der Schillerstraße eingestiegen. Ein Passant hatte daraufhin Alarm geschlagen. Bei der Fahndung wurde der Bursch dann in der Wohnung seiner Eltern angetroffen, wo sich das Missverständnis dann aufklärte.
0: Es gab lokal doch glatt kurz Sonnenschein vorhin, aber an anderer Stelle regnet es auch genauso und so bleibt es auch den ganzen Tag. Immer wieder mal Regenschauer, dazwischen auch mal trockene Phasen. Es bleibt aber meist bewölkt, windig und frisch mit 8 bis 13 Grad. Und auch morgen am Freitag bleibt es grau und es ist sogar noch etwas kühler mit 7 bis 12 Grad. Sicher unterwegs, der Radio Vorarlberg Verkehrsservice, da ist alles ruhig. Sollten Sie aber Meldungen für uns haben, erreichen Sie uns kostenlos unter 0800 20 4000.
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0: Guten Morgen.

0: Guten Morgen um 9.43 Uhr. Heute spannender Tag in Lustenau, oder? Gelingt Austria-Lustenau die Rückkehr in die Fußball-Bundesliga? Da fällt heute die Entscheidung. Die Ausgangslage ist ja klar. Gewinnen die Lustenauer, sind sie fix in der Bundesliga. Gewinnen sie nicht, müssen sie noch auf St. Pölten hoffen. Thomas Österle aus unserer Sportredaktion.
1: Schönen guten Morgen. Ja, die Marschrichtung, die ist klar. Die Lustenauer wollen zurück in die Bundesliga. Und sie haben es heute selbst in der Hand. Mit einem Triumph gegen Amstetten könnte die große Party beginnen.
2: Wir wollen aus dem Tag einen unvergesslichen Tag für alle machen, für alle, die es mit Austria-Lustenau halten. Soll es ein Tag in der Vereinsgeschichte werden, wo so schnell nicht mehr vergessen wird.
3: Wir wissen, was auf uns zukommt. Wir wissen, wie wir Fußball spielen müssen, dass wir das erreichen. Aber ja, im Großen und Ganzen überwiegt einfach die Vorfreude.
1: Für Pius Graber und Matthias Mack wäre es sogar schon der zweite Aufstieg mit der Austria. Die beiden waren auch schon 2022 dabei. Für den Kapitän Matthias Mack wäre so ein Aufstieg am letzten Spieltag zu Hause aber noch einmal eine Steigerung.
3: Man hat es die letzten Wochen gesehen bei unseren Heimspielen, wie uns das ganze Stadion unterstützt. Das peitscht natürlich noch vor, egal zu welchem Spielstand. Also von dem her einfach eine riesige Motivation, eine Vorfreude, weil man einfach wieder was Großartiges erreichen kann.
1: Das Stadion in Lustenau, das ist jedenfalls schon restlos ausverkauft. 5.138 Fans werden dabei sein. Auch für Trainer Markus Mader ist alles angerichtet. Mit den Fans im Rücken soll der letzte Schritt gelingen.
4: Ja, das Bewusstsein, dass wir die letzten drei Spiele gewinnen konnten, 9 Punkte, 8:0 Torverhältnis, stimmt uns natürlich positiv. Da sieht man auch, dass wir eine Heimmacht sind und das müssen wir nochmal beweisen.
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4: Und da wünsche ich Ihnen noch einen schönen Feiertag mit Tschüss Newton.

0: ein herzliches Willkommen aus dem Salzburger Flachgau. Am heutigen Feiertag Christi Himmelfahrt überträgt das Landesstudio Salzburg im Programm der ORF Regionalradios und auf ORF 3 den katholischen Gottesdienst aus der Pfarrkirche Straßwalchen. Die heutige Messfeier wird musikalisch mitgestaltet vom Kirchenchor Straßwalchen unter der Leitung von Tamara Karalukstein und einem Bläserensemble der Trachtenmusikkapelle Hager Hochfeld. An der Mattisorgel zu hören ist Bernhard Karrer, der auch der Komponist mehrerer Werke ist, mit denen der heutige Gottesdienst musikalisch gestaltet wird. Aufgeführt werden Teile von Bernhard Karrers Missa Quinta. Auch die Bläserfanfare, mit der der Gottesdienst eröffnet wird, stammt aus seiner Feder. Zur Gabenbereitung wird eine Bearbeitung des Panis Angelicus von César Franck erklingen, ausgeführt von Tamara Karalukstein und Hans Regelsberger. Weiters hören Sie Lieder aus dem Kirchengesangbuch Gotteslob. Mit der Gemeinde feiert nun regionaldächernd Pfarrer Ladislav Kutschkowski. Zu Beginn stellt Pfarrgemeinderätin Cornelia Bajcek die Pfarre kurz vor.
1: Ein herzliches Grüß Gott aus der Pfarre Straßwalchen. Unsere Pfarre wurde erstmals 799 urkundlich erwähnt. Somit gehört Straßwalchen zu den ältesten Pfarren der Erzdiözese Salzburg. Die Kirche ist dem heiligen Martin geweiht, unsere zweite Kirche in Irsdorf, der Gottesmutter Maria. Wir freuen uns in unserer Pfarre über knapp 50 Ministranten, die fleißig und begeistert am Altar dienen. Viele verschiedene Gruppen und Chöre gestalten unser Pfarrleben. Wir laden Sie nun ein, gemeinsam mit uns Gottesdienst zu feiern.

0: Im Namen des Vaters und des Sohnes und des Heiligen Geistes.
1: Amen.
0: Die Gnade unseres Herrn Jesus Christus, die Liebe Gottes des Vaters und die Gemeinschaft des Heiligen Geistes sei mit euch. Geliebte Schwestern, geliebte Brüder, hier in unserer Pfarrkirche, liebe Zuhörerinnen und Zuhörer an den Radios, liebe Zuseherinnen und Zuseher an den Fernsehgeräten und alle, die über die verschiedenen Medienplattformen mit uns verbunden sind. Ihnen allen, besonders den kranken, einsamen und älteren Menschen, gilt heute am Fest Christi Himmelfahrt unser herzlicher Gruß. Der 40. Tag seit der Auferstehung Jesu führt uns mit dem Herrn und seinen Jüngern auf den Berg. Christus kehrt, nachdem er in Tod und Auferstehung seinen Weg der Erlösung der Menschheit vollendet hat, zum Vater zurück, zu seinem Vater und unserem Vater. Denn in ihm sind wir alle Gottes Kinder und füreinander Schwestern und Brüder. Mit Christus findet der Mensch, ja, das Menschsein selbst, Aufnahme in Gott. Der menschgewordene Gott legt das Menschsein nicht einfach ab, sondern erhöht es in das dreifaltige Geheimnis des Lebens Gottes hinein. Wenn wir jetzt gemeinsam die heilige Eucharistie feiern, werden wir in dieses Geheimnis mit hineingenommen. So wollen wir voller Dankbarkeit Gottes Treue zu Menschen und zu unserer Welt preisen und aus seiner Nähe, dem Quell des Lebens, schöpfen. Legen wir alle unsere Anliegen, Freuden, Schmerzen, Bitten, aber auch unsere Danksagungen auf den Altar und lassen wir uns vom Herrn zur Gemeinschaft zusammenfügen. Halten wir nun kurz inne, betreten wir auch innerlich die Schwelle des Heiligtums und bitten Gott um sein Erbarmen. Erbarme dich, Herr, unser Gott, erbarme dich.
1: Denn wir haben von dir gesündigt.
0: Erweise, Herr, uns deine Huld.
1: Und schenke uns dein Heil.
0: Nachlass, Vergebung und Verzeihung unserer Sünden gewähre uns der allmächtige und der barmherzige Herr.
1: Amen. Amen.

0: Lasset uns beten. Allmächtiger, ewiger Gott, erfülle uns mit Freude und Dankbarkeit, denn in der Himmelfahrt deines Sohnes hast du den Menschen erhöht. Schenke uns das feste Vertrauen, dass auch wir zu der Herrlichkeit gerufen sind, in die Christus uns vorausgegangen ist, der in der Einheit des Heiligen Geistes mit dir lebt und herrscht in alle Ewigkeit.
1: Amen.
2: Lesung aus der Apostelgeschichte. Im ersten Buch, lieber Theophilus, habe ich über alles berichtet, was Jesus von Anfang an getan und gelehrt hat, bis zu dem Tag, an dem er in den Himmel aufgenommen wurde. Vorher hat er den Aposteln, die er sich durch den Heiligen Geist erwählt hatte, Weisungen gegeben. Ihnen hat er nach seinem Leiden durch viele Beweise gezeigt, dass er lebt. 40 Tage hindurch ist er ihnen erschienen und hat vom Reich Gottes gesprochen. Beim gemeinsamen Mahl gebot er ihnen: Geht nicht weg von Jerusalem, sondern wartet auf die Verheißung des Vaters, die ihr von mir vernommen habt. Denn Johannes hat mit Wasser getauft, ihr aber werdet schon in wenigen Tagen mit dem Heiligen Geist getauft werden. Als sie nun beisammen waren, fragten sie ihn: Herr, stellst du in dieser Zeit das Reich für Israel wieder her? Er sagte zu ihnen: Euch steht es nicht zu, Zeiten und Fristen zu erfahren, die der Vater in seiner Macht festgesetzt hat. Aber ihr werdet Kraft empfangen, wenn der Heilige Geist auf euch herabkommen wird, und ihr werdet meine Zeugen sein in Jerusalem, in ganz Judäa und Samarien und bis an die Grenzen der Erde. Als er das gesagt hatte, wurde er vor ihren Augen emporgehoben, und eine Wolke nahm ihn auf und entzog ihn ihren Blicken. Während sie unverwandelt ihm nach zum Himmel emporschauten, siehe, da standen zwei Männer in weißen Gewändern bei ihnen und sagten: Ihr Männer von Galiläa, was steht ihr da und schaut zum Himmel empor? Dieser Jesus, der von euch fort in den Himmel aufgenommen wurde, wird ebenso wiederkommen, wie ihr ihn habt zum Himmel hingehen sehen. Wort des lebendigen Gottes.
1: Danke. Sei Gott.

0: Lesung aus dem Brief des Apostels Paulus an die Gemeinde in Ephesus. Schwestern und Brüder, der Gott Jesu Christi, unseres Herrn, der Vater der Herrlichkeit, gebe euch den Geist der Weisheit und Offenbarung, damit ihr ihn erkennt. Er erleuchtet die Augen eures Herzens, damit ihr versteht, zu welcher Hoffnung ihr durch ihn berufen seid, welchen Reichtum die Herrlichkeit seines Erbes den Heiligen schenkt und wie überragend groß seine Macht sich an uns, den Gläubigen, erweist durch das Wirken seiner Kraft und Stärke. Er ließ sie wirksam werden in Christus, den er von den Toten auferweckt und im Himmel auf den Platz zu seiner Rechten erhoben hat. Hoch über jegliche Hoheit und Gewalt, Macht und Herrschaft und über jeden, der nicht nur in dieser Weltzeit, sondern auch in der künftigen genannt wird. Alles hat er ihm zu Füßen gelegt und ihn, der als Haupt alles überragt, über die Kirche gesetzt. Sie ist sein Leib, die Fülle dessen, der das All in allem erfüllt. Wort des lebendigen Gottes.
1: Dank sei Gott.

In jener Zeit gingen die 11 Jünger nach Galiläa auf den Berg, den Jesus ihnen genannt hatte. Und als sie Jesus sahen, fielen sie vor ihm nieder, einige aber hatten Zweifel. Da trat Jesus auf sie zu und sagte zu ihnen: Mir ist alle Vollmacht gegeben im Himmel und auf der Erde. Darum geht und macht alle Völker zu meinen Jüngern, tauft sie auf den Namen des Vaters und des Sohnes und des Heiligen Geistes und lehrt sie, alles zu befolgen, was ich euch geboten habe. Und siehe, ich bin mit euch alle Tage bis zum Ende der Welt. Evangelium.

geliebte Schwestern, geliebte Brüder, es gibt Worte, die wehtun, manche immer, die meisten wohl in bestimmten Zusammenhängen. Im heutigen Evangelium erklingt ein solches Wort, das an und für sich keinen Schmerz hervorruft, an dieser Stelle aber schon. Es ist das Wort elf. In jener Zeit gingen die 11 Jünger nach Galiläa auf den Berg, den Jesus ihnen genannt hatte. Warum schmerzt hier dieses Wort? Weil wir wissen, dass hier eigentlich 12 stehen müsste. Wenn wir aber aufs Ganze schauen, werden wir entdecken, dass dieses Wort aber auch zu einem Hoffnungswort wird. Nun, wir wissen in der Tat, dass der Herr 12 berufen hat. Wir kennen sogar ihren Namen. Diese Zahl war freilich nicht zufällig. Sie steht für die Fülle des Volkes Gottes, für die 12 Stämme Israels, die es allerdings zur Zeit Jesu so nicht mehr gegeben hat. Mit diesen 12 soll ein Neuanfang gesetzt sein, den der menschgewordene Sohn Gottes selbst gestiftet hat. Benedikt XVI. Erklärt es mit folgenden Worten: Die Zahl 12 ist ein Rückgriff auf Israels Ursprünge, aber zugleich ein Gleichnis der Hoffnung. Das ganze Israel wird wiederhergestellt, die 12 Stämme Israel neu gesammelt. Und deswegen hat Jesus sie als 12 berufen, ja, als 12 gemacht, wenn wir Markus an dieser Stelle genau übersetzen. Jetzt aber steht hier statt 12 11. Das ist eine Lücke, ein Loch. Es ist wie ein Krater nach einer Bombe. Es steht für eine Gemeinschaft, die sich nicht bewährt hat. Dieses 11 ist die Bezeichnung der Sünde des Verrats, der vom Sünder, der sie begangen hat, nicht getragen werden konnte und der deswegen durch seine eigene Hand aus dem Kreis geschieden ist. Und dieses schmerzhafte Wort 11 trägt somit die ganze Sünde der apostolischen Gemeinschaft in sich, die Sünde derer, die Jesus am nächsten standen. Kardinal Risch aus Krakau bringt es auf den Punkt. Jesus vertraut seine Mission denen an, deren Sünde offenbar geworden ist, deren Sünde sie quasi überwältigt hat, die nicht in der Lage waren, diese Last zu tragen. Meine Lieben, und in unserem Text gibt es noch ein zweites Wort, das dieses Problem unterstreicht. Einige aber hatten Zweifel, schreibt Matthäus. Edistasan von distazo, das so viel bedeutet wie doppelt sein. Das ist nicht ein Zweifel der Unsicherheit oder des Fragens, sondern vielmehr ein Gespaltensein und sich nicht entscheiden können. Gleiches Wort finden wir vorher im 14. Kapitel, wo Matthäus erzählt, wie Petrus auf dem aufgewühlten Wellen gehend Angst bekommt und unterzugehen droht. Warum hast du gezweifelt? Fragt ihn Jesus. Da steht genau dieses Wort, edistazen. Das heißt also, warum bist du gespalten? Ja, auf der einen Seite sah Petrus Jesus, auf der anderen Seite sah er den mächtigen Wind, sah er die gewaltigen Wellen. Und dieses Gespaltensein bedeutete, dass er sich dazwischen nicht entscheiden konnte. Und dann gibt es, meine Lieben, noch einen dritten Punkt in den heutigen Lesungen, der das Problem dieses Momentes zum Ausdruck bringt. In der Apostelgeschichte haben wir gehört, wie die 11 Jesus fragen: Herr, stellst du in dieser Zeit das Reich für Israel wieder her? Sie fragen danach, wann endlich Israel seine Unabhängigkeit wiedererlangt, wann ihm seine Königsherrschaft, also wenn seine politische Macht zurückgegeben wird. Seine Antwort: Euch steht es nicht zu. Also es ist nicht eure Sache. Eure Sache ist, das Reich Gottes zu verkünden. Eure Sache ist, sich um Gottes Herrschaft in euch und um euch zu kümmern. Ja, es ist geradezu unfassbar, wie weit in der Stunde der Himmelfahrt Jesu Vorstellungen, Erwartungen und Sehnsüchte von denen der 11 entfernt sind. Schwestern und Brüder, das ist die Situation der Jünger, als der Herr zum Vater

0: zurückkehrt. Sie sind gespalten, unentschieden, zerrissen. Sie tragen das Scheitern in sich. Sie sind eine Gemeinschaft, deren Sünde offenbar wurde. Und ihr Herz ist weit weg vom Herzen ihres Herrn. Diese 11 hinterlässt er auf Erden. Er weiß, dass alles, was er getan, gesagt, was er über Gott offenbart hat, nun in ihre Hände gelegt wird. Nun hängt sein ganzes Werk von ihnen ab. Aber gerade da, meine Lieben, erscheint auch das stärkste Licht des heutigen Tages. Es ist nämlich das große Vertrauen des Herrn uns Menschen gegenüber, uns Schwächlingen gegenüber, uns seiner sündigen Kirche gegenüber. Sind wir imstande zu erahnen, wie viel Vertrauen der Herr in sich trägt, wenn er zu diesen Jüngern um einen geschrumpft, zweigeteilt, gespalten im Denken, ganz weit weg von ihm in Zielen, Erwartungen, Vorstellungen und Sehnsüchten, wenn er zu ihnen sagt, geht und macht alle Völker zu meinen Jüngern. Liebe Freunde, dieser große Glaube Gottes an uns ist durch die Zeit nicht kleiner geworden. Wir sind heute diejenigen, die sein Werk, seinen Auftrag in den Händen haben. Uns sendet er aus. Uns sagt er, geht und verkündet und seid meine Zeugen. Macht die Menschen eurer Zeit mit meinem Evangelium vertraut. Wenn wir aber in den Spiegel schauen, als Einzelne, aber auch als Kirche, als Gemeinschaft, dann sehen wir freilich all das, was auch der Herr am Tag der Himmelfahrt bei seinen Aposteln gesehen hat. Unsere Erwartungen und Sehnsüchte gehen sehr oft in andere Richtung als die seinen. Denn wie oft wollen wir unsere Bedeutung bewahren, unsere Wichtigkeit unterstreichen, Macht erlangen, wiederum das Sagen haben, das Reich unseres Einflusses wiederherstellen wie früher. Wie oft sind wir in uns gespalten und können uns nicht für das Vertrauen Gott gegenüber entscheiden, weil wir doch lieber handfeste Sicherheiten haben möchten. Ja, wie oft sind wir eine Gemeinschaft, die das Scheitern in sich trägt, deren Sünde, Unzulänglichkeit und Mangelhaftigkeit offenbar wurde. Aber gerade so, Schwestern und Brüder, steht der Herr zu uns. Gerade so hat er einen großen Glauben an uns. Gerade so vertraut er sein Werk, sein Evangelium uns an. Und der Herr sucht nicht Bessere. Er hält nicht Ausschau nach Geeigneteren. Uns vertraut er seinen Heißwillen an, damit auch die Menschen von heute von der Sehnsucht Gottes erfahren können, alle in seine Liebe aufzunehmen und zur Fülle des Lebens zu führen. Schwestern und Brüder, lassen wir uns heute von diesem großen Vertrauen Gottes uns gegenüber in Staunen versetzen. Bemühen wir uns, unsere Sehnsucht mit der Seinen in Einklang zu bringen. Also nicht Macht, nicht Einfluss, nicht Geltung zu suchen, sondern sein Reich des Lichtes in und unter uns. Versuchen wir nicht, unsere Schwäche, unser Scheitern zu verstecken, sondern sie lieber der Sonne seiner Güte auszusetzen, damit sie zum Ort der Heilung und des Zeugnisses von seiner Barmherzigkeit werden kann. Amen. Schwestern und Brüder, wir wollen unseren Glauben bekennen. Ich glaube an Gott, den Vater, den Allmächtigen, den Schöpfer des Himmels und der Erde und an Jesus Christus, seinen eingeborenen Sohn, unseren Herrn, empfangen durch den Heiligen Geist, geboren von der Jungfrau Maria, unter Pontius Pilatus, gekreuzigt, gestorben und begraben, hinabgestiegen in das Reich des Todes, auferstanden von den Toten, aufgefahren in den Himmel. Er sitzt zur Rechten Gottes, des allmächtigen Vaters, von dort wiederkommen, zu richten die Lebenden und die Toten. Ich glaube an den Heiligen Geist, die heilige katholische Kirche, Gemeinschaft der Heiligen,
1: Vergebung der Sünden, Auferstehung der Toten und das ewige Leben.
0: Amen. Schwestern und Brüder, Christus ist in den Himmel aufgefahren und bleibt bei uns doch alle Tage bis zum Ende der Welt. Im Vertrauen auf seine Nähe und seinen Beistand, lasst uns zu ihm rufen.
2: Für die Kirche auf der ganzen Welt, stärke in ihr die Sehnsucht, deinen Auftrag treu zu leben und deine Botschaft zu allen Menschen zu tragen.
3: Wir bitten dich, erhöre uns.
2: Für alle, die Verantwortung in der Welt tragen, öffne ihre Ohren für den Schrei der Völker nach Frieden und lass sie selbstlos dem Wohl aller dienen.
3: Wir bitten dich, erhöre uns.
2: Für alle, die sich einsam fühlen, schenke ihnen Mitmenschen, die ihnen beistehen, und lass sie erfahren, dass du immer bei ihnen bist.
3: Wir bitten dich, erhöre uns.
2: Für alle, die heute über Fernsehen oder Radio mit uns feiern, segne sie mit der Erfahrung der Gemeinschaft, sei ihnen nahe und lass sie aus deinem Wort Kraft schöpfen.
3: Wir bitten dich, erhöre uns.
2: Für unsere Gemeinde, sende uns als glaubwürdige Zeugen deines Evangeliums in die Welt hinaus, damit dein Licht allen Menschen unserer Zeit leuchtet.
3: Wir bitten dich, erhöre uns.
2: Für unsere Verstorbenen, nimm sie auf in deine Herrlichkeit, damit sie die Vollendung erfahren und für immer dein Antlitz schauen dürfen.
3: Wir bitten dich, erhöre uns.
0: Herr Jesus Christus, du bist erhöht zu Rechten des Vaters und bleibst in deiner Kirche dennoch gegenwärtig. Wir danken dir, dass du unsere Bitten hörst und erhörst. Sei gelobt und gepriesen, jetzt und alle Zeit, bis in Ewigkeit.
3: Amen.

0: betet, Schwestern und Brüder, dass mein und euer Opfer Gott, dem allmächtigen Vater, gefalle.
1: Der Herr nehme das Opfer an aus seinen Händen, zum Lob und Ruhm seines Namens, zum Segen für uns und seine ganze heilige Kirche.
0: Allmächtiger Gott, am Fest der Himmelfahrt deines Sohnes, bringen wir dieses Opfer dar. Gib uns durch diese heilige Feier die Gnade, dass wir uns über das Irdische erheben und suchen, was droben ist. Darum bitten

ist es würdig und recht, dir, allmächtiger Vater, zu danken, durch unseren Herrn Jesus Christus, den König der Herrlichkeit. Denn er ist heute als Sieger über Sünde und Tod aufgefahren in den Himmel. Die Engel schauen den Mittler

Ja, du bist heilig, großer Gott. Du bist der Quell aller Heiligkeit. Darum kommen wir vor dein Angesicht und feiern in Gemeinschaft mit der ganzen Kirche den Tag, an dem unser Herr Jesus Christus, dein eingeborener Sohn, unsere schwache, mit seiner Gottheit vereinte Menschennatur zu deinen Rechten erhoben hat. Durch ihn bitten wir dich. Sende deinen Geist auf diese Gaben herab und heilige sie, damit sie uns werden Leib und Blut deines Sohnes, unseres Herrn Jesus Christus. Denn am Abend, an dem er ausgeliefert wurde und sich aus freiem Willen dem Leiden unterwarf, nahm er das Brot und sagte Dank, brach es, reichte es seinen Jüngern und sprach: Nehmet und esset alle davon. Das ist mein Leib, der für euch hingegeben wird.

Ebenso nahm er nach dem Mahl den Kelch, dankte wiederum, reichte ihn seinen Jüngern und sprach: Nehmet und trinket alle daraus. Das ist der Kelch des neuen und ewigen Bundes, mein Blut, das für euch und für alle vergossen wird zur Vergebung der Sünden. Tut dies zu meinem Gedächtnis.

Darum, gütiger Vater, feiern wir das Gedächtnis des Todes und der Auferstehung deines Sohnes und bringen dir so das Brot des Lebens und den Kelch des Heiles dar. Wir danken dir, dass du uns berufen hast, vor dir zu stehen und dir zu dienen. Wir bitten dich, schenke uns Anteil an Christi Leib und Blut und lass uns eins werden durch den Heiligen Geist. Gedenke deiner Kirche auf der ganzen Erde und vollende dein Volk in der Liebe. Vereint mit unserem Papst Leo, unserem Erzbischof Franz, dem Weihbischof Hans Jörg und allen Bischöfen, unseren Priestern und Diakonen und mit allen, die zum Dienst in der Kirche bestellt sind. Gedenke unserer Brüder und Schwestern, die entschlafen sind in der Hoffnung, dass sie auferstehen. Nimm sie und alle, die in deiner Gnade aus dieser Welt geschieden sind, in dein Reich auf, wo sie dich schauen von Angesicht zu Angesicht. Vater, erbarme dich über uns alle, damit uns das ewige Leben zuteil wird, in der Gemeinschaft mit der seligen Jungfrau und Gottesmutter Maria, mit dem heiligen Josef, ihrem Bräutigam, mit deinen Aposteln und mit allen, die bei dir Gnade gefunden haben von Anbeginn der Welt, dass wir dich loben und preisen durch deinen Sohn, Jesus Christus.

Erlöse unser allmächtiger Vater von allem Bösen und gib Frieden in unseren Tagen. Komm uns zu Hilfe mit deinem Erbarmen und bewahre uns vor Verwirrung und Sünde, damit wir voll Zuversicht

0: Am Ostertag trat Jesus in die Mitte seiner Jünger und sprach den Friedensgruß. Deshalb bitten wir, Herr Jesus Christus, du Sieger über Sünde und Tod, schau nicht auf unsere Sünden, sondern auf den Glauben deiner Kirche und schenke ihr nach deinem Willen Einheit und Frieden. Der Friede des Herrn sei allezeit mit euch.
1: Und mit deinem Geist.
0: Friede sei mit euch. Friede sei mit euch. Friede sei mit euch. Friede sei mit euch. Lamm Gottes,
2: du nimmst hinweg die Sünde der Welt. Erbarme dich unser. Lamm Gottes, du nimmst hinweg die Sünde der Welt.
0: Seht das Lamm Gottes, das hinwegnimmt die Sünde der Welt. Herr, ich bin nicht würdig, dass du eingehst unter mein Dach, aber sprich nur ein Wort, so wird meine Seele gesund. Corpus Christi custodiam vitam aeternam.

0: Lasset uns beten. Allmächtiger, ewiger Gott, du hast uns, die wir noch auf Erden leben, deine göttlichen Geheimnisse anvertraut. Lenke unser Sinnen und Verlangen zum Himmel, wo Christus als Erster der Menschen bei dir ist, der mit dir lebt und herrscht in alle Ewigkeit.
1: Amen.
0: Schwestern und Brüder, am Ende dieses Festgottesdienstes wollen wir allen Danke sagen, die diese Feier vorbereitet haben, aber auch Ihnen allen, die sie mitgefeiert haben, hier bei uns in Stoßwalchen, aber über die Medien, auch überall, wo sie sind. Möge der dreifaltige Gott uns beistehen, sodass wir seinen Auftrag, das Evangelium zu den Menschen unserer Zeit zu tragen, treu und selbstlos erfüllen. Mögen wir jede Stunde unseres Lebens verspüren, dass er bis ans Ende der Zeiten bei uns bleibt. Wir wünschen allen einen gesegneten Feiertag und erbitten Gottes Segen für alle Menschen guten Willens, besonders aber für Kranke, Leidende und von den gegenwärtigen Kriegen Geplagte.

0: Im Programm der ORF Regionalradios und auf ORF 3 übertrugen wir den katholischen Gottesdienst aus der Pfarrkirche Straßwalchen. Mit der Gemeinde feierte Regionaldechant Pfarrer Ladislav Kutschkowski. Aufgeführt wurden Teile der Missa Quinta und eine Bläserfanfare von Bernhard Karrer, eine Bearbeitung des Panis Angelicus von César Franck und Lieder aus dem Kirchengesangbuch Gotteslob. Die Mitwirkenden waren der Kirchenchor Straßwalchen unter der Leitung von Tamara Karaluckstein und ein Bläserensemble der Trachtenmusikkapelle Hager Hochfeld. Als Kantoren hörten sie Cornelia Goldgruber und Josef Meingast. Das Duett zur Gabenbereitung wurde von Tamara Karaluckstein und Hans Regelsberger gesungen. An der Mattisorgel zu hören war Organist und Komponist Bernhard Karrer. Für die Technik verantwortlich Rupert Brandstätter, Bernhard Fuchs, Martin Urstöger und Felix Brandauer. Aufnahmeleitung Silvia Steiner-Spahn. Im Anschluss an den Gottesdienst haben Sie nun die Möglichkeit, mit Dechant Ladislav Kutschkowski zu sprechen. Sie erreichen ihn unter der kostenfreien Telefonnummer 0800 122 60. Ich wiederhole 0800 122 60. Das ORF-Übertragungsteam verabschiedet sich und wünscht Ihnen einen angenehmen Feiertag.
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2: Im Nachrichtenstudio Martina Kofler. Auf Kuba hat sich die Treibstoffkrise wegen des US-Embargos weiter drastisch verschärft. Mittlerweile sind nach Angaben des Energieministers alle Reserven der Karibikinsel aufgebraucht. Es gibt die schwersten Stromausfälle seit Jahrzehnten. Aus Protest sind in der Hauptstadt Havanna hunderte Menschen auf die Straßen gegangen.
3: Sie schlagen aus Protest auf Kochtöpfe, zünden Mist an, blockieren die dunklen Straßen. Wir haben schon seit mehr als 40 Stunden keinen Strom mehr, erzählt dieser Demonstrant. Es ist die größte Protestnacht in Havanna seit Anfang der massiven Energiekrise vor 4 Monaten. Durch die US-Blockade von Treibstofflieferungen sind die öffentlichen Dienstleistungen auf der Karibikinsel lahmgelegt. Der kubanische Energieminister Vicente de la O sagt, dass seinem Land Diesel und Heizöl nun vollständig ausgegangen sein. US-Präsident Trump droht jedem Land, das Treibstoff an den kommunistisch geführten Staat exportiert, mit Zöllen. Kubas bislang wichtigste Öllieferanten Mexiko und Venezuela haben seitdem keinen Treibstoff mehr geliefert.
2: Raffaela Steinbach hat berichtet. In der Ukraine hat das oberste Antikorruptionsgericht jetzt Untersuchungshaft gegen den früheren Präsidialamtschef Jermak angeordnet. Er war Vertrauter und rechte Hand von Präsident Selenskyj. Jermak wird Geldwäsche vorgeworfen. Regierungskrise in Lettland. Ministerpräsidentin Aivika Siliņa hat ihren Rücktritt bekannt gegeben, nachdem ihre Koalition die Mehrheit im Parlament verloren hatte. Hintergrund war ein Streit rund um den Absturz zweier verirrter Drohnen aus der Ukraine. Nach Österreich jetzt. Kaputte Akkus und überlastete Mehrfachsteckdosen sorgen immer öfter für Brände im Wohnbereich. Davor warnt jetzt die Brandverhütungsstelle in Oberösterreich. Aus Linz berichtet Jürgen Freimuth.
4: Grundsätzlich sollte man darauf achten, dass nicht zu viele Geräte an einer Steckdosenleiste hängen. Außerdem ist es nicht ratsam, diese Verteiler hinter Möbel oder Vorhängen zu verstecken, sagt Günter Schwabecker von der Brandverhütungsstelle.
5: Es gibt bei den Mehrfachsteckdosen immer eine Leistungsobergrenze, meistens 3500 Watt. Und wenn man starke Elektrogeräte wie Waschmaschinen, Trockner, Bügeleisen oder in der Küche vielleicht Wasserkocher oder einen Toaster damit betreibt, dann kann es sein, dass diese Mehrfachsteckerleisten überlastet werden und auch Brände verursachen.
4: Weitere neue Gefahrenquellen entstehen durch die steigende Zahl von Akkugeräten in den Haushalten. Verformte, aufgeblähte oder mechanisch beschädigte Akkus sollten nicht mehr verwendet, sondern fachgerecht entsorgt werden.
2: Ex-EZB-Chef Mario Draghi bekommt in diesen Minuten in Aachen den renommierten Karlspreis verliehen für seine historische Rolle als Retter des Euro und seine Ideen für die Zukunft Europas, wie es heißt. Mitten in der Eurokrise 2012 beruhigte Draghi die Finanzmärkte mit der Äußerung, er werde alles tun, um den Euro zu retten. Whatever it takes, sagte er damals. Das waren die Nachrichten mit Martina Kofler.
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0: Die Bezirkshauptstadt Mattersburg liegt am Osthang des Rosaliengebirges und ist ein Verkehrs-, Handels- und Industriezentrum mit zahlreichen Schulen. Die Pfarrkirche zum Heiligen Martin, eine Wehrkirche aus dem 14. und 15. Jahrhundert, steht auf einem Hügel über der Stadt und ist ein im Kern gotisches Bauwerk. Sie ist heute noch von einem Graben und einem Mauerring mit Schlüssellochscharten umgeben. Zur Zeit des Barock wurden die Seitenschiffe angebaut. Sie wurden mit dem Hauptschiff unter ein gemeinsames Dach gestellt. Aus gotischer Zeit stammt der untere Teil des mächtigen Nordturms. 1976 wurde die Pfarrkirche restauriert und den Erfordernissen der Liturgie angepasst. Von der barocken Inneneinrichtung sind vor allem der Marienaltar und die mit Apostelfiguren geschmückte Kanzel erwähnenswert.
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2: Herzlich willkommen zum Mittagsjournal. Das sind die Themen: US-Präsident Trump und Chinas Staatschef Xi zu historischen Treffen in Peking zusammengekommen und am Abend beginnt das zweite Finale beim Eurovision Song Contest in der Wiener Stadthalle. Im Studio Eva-Maria Fuhn. In Peking sind heute US-Präsident Donald Trump und der chinesische Staats- und Parteichef Xi Jinping zu einem historischen Treffen zusammengekommen. Es ist der erste Besuch eines US-Präsidenten in China seit mehr als 9 Jahren. ORF-Korrespondentin Alexandra Siebenhofer in Peking. Zu besprechen gibt es viel. Was weiß man über das Vier-Augen-Gespräch?
3: Also derzeit sind nur wenige Details bekannt, vermutlich auch deswegen, weil es morgen nochmal ein Vier-Augen-Gespräch geben soll. Im Vorfeld haben beide Seiten jedenfalls betont, wie gut sie sich doch eigentlich verstehen. Der chinesische Staats- und Parteichef hat aber auch davor gewarnt, Chinas Aufstieg zu behindern. Die Vergangenheit habe gezeigt, dass so etwas oft in Krieg endet. Und eine sehr gefährliche Lage drohe laut Xi Jinping auch, wenn ein Konflikt um den Status der Insel Taiwan eskaliere.
2: Und wie hat Donald Trump darauf reagiert?
3: Darüber weiß man bislang nichts. Laut dem chinesischen Außenministerium haben die beiden Staatschefs aber auch über den Krieg im Iran gesprochen, über den Ukraine-Krieg und die Lage auf der koreanischen Halbinsel. Und der chinesische Staats- und Parteichef Xi Jinping hat angekündigt, es werde mehr Möglichkeiten für US-Unternehmen geben, in China Geschäfte zu machen. Morgen treffen beide Staatschefs noch einmal für Gespräche aufeinander. Möglicherweise wissen wir danach mehr.
2: Berichtet Alexandra Siebenhofer aus Peking. In der Ukraine ist über den früheren Chef des Präsidialamtes Andriy Yermak Untersuchungshaft verhängt worden. Das oberste Antikorruptionsgericht wirft ihm und 5 anderen Verdächtigen illegale Millionengeschäfte bei einem Luxusbauprojekt vor. Die Haft gilt für 60 Tage. Yermak hat aber die Möglichkeit, gegen Kaution freigelassen zu werden. Der Krieg im Nahen Osten und weniger Flüge von Billig-Airlines belasten zunehmend das Geschäft am Flughafen Wien in Schwechat. Zwar ist der Flughafen gut ins neue Jahr gestartet, doch zuletzt ist das Passagieraufkommen deutlich gesunken. Allein im April hat es ein Minus von 8% gegeben. Stefan Schwarzwald-Seiler berichtet.
4: Gut 2,5 Millionen Menschen sind im April am Flughafen Schwechat weggeflogen oder angekommen. Vor allem der Rückgang bei Reisenden in den Nahen und Mittleren Osten ist massiv gewesen. Mit minus 83% teilt der Flughafen heute mit. Aber auch die Zahl der Flüge ist im April deutlich gesunken. Der Rückgang der Flughafen-Wien-Gruppe fällt im Gegensatz dazu etwas milder aus. Grund dafür ist, dass das Passagieraufkommen an den ausländischen Flughäfen in Malta und Kosice gestiegen ist. Die weitere Entwicklung für heuer sei schwer abzuschätzen, teilt der Flughafen weiter mit und sei vor allem davon abhängig, wie schnell sich die Lage in der Golfregion wieder beruhigt.
2: Heute Abend geht in der Wiener Stadthalle das zweite Semifinale des Eurovision Song Contest über die Bühne. Außer Konkurrenz tritt Österreichs Teilnehmer Cosmo auf. Clemens Stadelhuber mit einer Vorschau.
5: Ja, die Highlights liefern diesmal der Däne Søren Toppegaard-Lund, der neben Finnland und Griechenland heuer der dritte Topfavorit ist, und Delta Goodrem ab. Die australische Popgröße zieht alle Register und liefert eine unglaubliche Performance ab, die das Publikum zu Standing Ovations hinreißt. Bulgarien, Rumänien, Zypern und die Ukraine haben auch gute Chancen, sich fürs Finale zu qualifizieren. Der Rest ist ziemlich offen. Das zweite Semifinale ist alles in allem nicht so hochkarätig besetzt wie das erste. Dafür gibt es ganz viel Nebel in der Stadthalle und aus österreichischer Sicht auch 2 Highlights. Cosmo performt seinen Song Tanzschein außer Konkurrenz und Vorjahressieger JJ seinen neuen Song Unknown als Interval Act.
2: Und das Semifinale beginnt um 21 Uhr live in ORF 1. Das war das Mittagsjournal mit Eva-Maria Fuhn.
6: Das Wetter heute noch viele Wolken, zwischendurch gibt es aber auch Sonne und einige Regenschauer sind heute auch noch mit dabei. Die Höchstwerte 7 bis 13 Grad und die Temperaturen, die bleiben auch in den nächsten Tagen so. Morgen Freitag trüb und nass, in der Früh sogar Schneeflocken bis 1000 Meter möglich. Und am Samstag steigen dann am Nachmittag zumindest die Chancen auf Sonnenfenster. Sonniger dann der Sonntag und nächste Woche gehen dann auch die Temperaturen wieder in die Höhe. 6 nach 12 der Verkehrsservice hier bei Radio Vorarlberg und da liegen uns keine Meldungen vor. Gute Fahrt wünschen wir und wenn Sie Infos haben, 0800 20 4000, unsere Gratis-Hotline.
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6: Einen wunderschönen Donnerstag und Mahlzeit.

0: Mahlzeit am Schnitzelfeiertag um 10 Minuten vor 12:30. Ja, schnell einmal von zu Hause zum Zug oder zum Bus. Und dafür nutzen immer mehr Menschen einen E-Scooter, Thomas Giesinger.
1: Ja, aber seit 2 Wochen gelten dafür strengere Voraussetzungen. Jeder Elektroscooter braucht etwa Blinker an der Lenkstange, Rücklichter und Kinder und Jugendliche unter 16 Jahren müssen einen Helm tragen. Die Polizei in Vorarlberg führt derzeit vermehrt Schwerpunktkontrollen durch, ob sich auch alle daran halten. Wir waren dabei, wie die Polizei vorgeht. Das hören Sie in den Mittagsnachrichten in 10 Minuten.
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0: Yes, guten Morgen, Liz Garsty, Rainbirds, hier Kult 80er bei Radio Vorarlberg. Einen ruhigen 80er haben wir auch gleich. Simply Red mit Holding Back the Years. Jetzt aber ist Zeit für die Infos. Was gibt's Neues? Was muss man wissen an diesem Feiertag? Es ist 12.30 Uhr, das sind die Mittagsnachrichten.
1: Heute mit Thomas Giesinger, Mahlzeit. Für E-Scooter gelten seit genau 2 Wochen neue Gesetze. Ob diese eingehalten werden, kontrolliert die Polizei bei Schwerpunktkontrollen. Wir waren da dabei. Und der Wolfurter Seilbahnhersteller Doppelmayr baut immer mehr Seilbahnen quer über eine Stadt. Wir haben mit dem Geschäftsführer gesprochen. Schönen Mittag heute am Feiertag. Seit dem 1. Mai gelten für Elektroscooter neue Regeln. So braucht jeder E-Scooter Blinker am Lenker, Rückstrahler und alle unter 16 Jahren müssen einen Helm tragen. In den letzten Tagen hat die Polizei in Bregenz und Dornbirn Schwerpunktkontrollen durchgeführt. Vorerst ermahnen die Verkehrspolizistinnen und Polizisten aber nur und strafen nicht gleich, wenn man gegen die neuen Gesetze verstößt. Jürgen Sebel hat die Beamten begleitet.
2: Besonderes Augenmerk legen die Polizisten bei den Kontrollen darauf, ob Blinker montiert sind und die Höchstgeschwindigkeit von 25 km/h nicht überschritten werden kann. Noch drücken die Beamten ein Auge zu, sagt der Leiter der Verkehrspolizei im Land, Peter Rüscher.
3: Ja, unser Fokus liegt momentan ganz eindeutig, dass wir bewusstseinsbildend und präventiv tätig sind. Wir werden also in diesen Bereichen, was technische Umrüstung und auch die Helmpflicht anbelangt, momentan noch recht großzügig verfahren.
2: Scooter mit einer Sitzvorrichtung gelten künftig als E-Moped und dürfen ohne Nummer nicht mehr gefahren werden, sagt Peter Rüscher.
3: Ab 1.10. müssten diese Fahrzeuge dann zugelassen werden wie ein richtiges Moped, und falls das aufgrund der technischen Rahmenbedingungen nicht möglich ist, dürfen sie im Verkehr nicht mehr verwendet werden.
2: Dass nur Scooterlenker bis 16 Jahren einen Helm tragen müssen, findet Dominik Tschol vom ÖMTC Vorarlberg nicht gut.
4: Der ÖMTC plädiert immer für Sicherheit. Wir verstehen nicht, warum die Helmpflicht nur bis 16 ist, weil der Kopf und das Hirn eines Erwachsenen ist gleich viel wert wie der eines Kindes.
2: Die Verkehrsexperten hoffen, dass der Gesetzgeber bei der Helmpflicht noch nachbessert, besonders auch bei den E-Bikes.
1: Wenn man von Wolfurter Seilbahnhersteller Doppelmayr spricht, denkt man da zuerst an Lifte und Seilbahnen in Skigebieten. In den letzten Jahren haben sie aber Stadtseilbahnen zu einem wichtigen Geschäftsfeld der Doppelmayr Graventa Gruppe etabliert. Sie machen mehr als ein Fünftel des Umsatzes aus. In Südamerika sind urbane Anlagen längst Alltag. In Europa sind Seilbahnen über eine Stadt aber noch eine Seltenheit. Geschäftsführer Thomas Bichler sieht dafür gesellschaftliche und politische Gründe.
5: Es ist ein Mix aus Gesellschaft und aus Politik auf jeden Fall. Infrastrukturprojekte sind ja insofern auch schwierig umzusetzen. Mehr oder weniger jeder Verein hat irgendwie Parteistellung, private Personen haben Parteistellung, und es gibt dann halt immer eine kleinere gewisse Anzahl von Gegnern, die eben dann in der Lage sind, solche Projekte zu verhindern.
1: Auch in Vorarlberg schließt Thomas Bichler solche Stadtseilbahnen nicht aus. Es brauche dafür aber echte Ballungszentren mit Anbindung an den öffentlichen Verkehr. In den Skigebieten arbeitet Doppelmayr an neuen Konzepten, gerade auch für den Sommerbetrieb. Wegen steigender Kosten braucht es da günstige Anlagen. Dabei setzt man bei Doppelmayr auf unbemannte Berg- und Talstationen mit KI-Unterstützung.
5: Ist jetzt vielleicht im ersten Moment wirkt das etwas befremdlich, aber man kann mittlerweile mit Computer Vision Systemen, mit KI, das auf einem Sicherheitsniveau darstellen, das eigentlich dem Menschen überlegen ist und vor allem nie müde wird und sehr, sehr zuverlässig arbeitet. Und somit sind wir in der Lage, unseren Kunden zu helfen, ihre Kosten, vor allem was den Betrieb betrifft, deutlich zu reduzieren.
1: Einen ausführlichen Bericht über die neuen Ideen und Konzepte von Doppelmayr und deren Geschäftsführer Thomas Bichler sehen Sie am Abend in Vorarlberg heute ab 19 Uhr in ORF 2. In Bregenz ist heute früh gegen 6 Uhr ein stark alkoholisierter 22-Jähriger mit seinem Auto in die Mauer einer Tiefgarage gekracht. Er dürfte laut Polizei viel zu schnell unterwegs gewesen sein. Der Mann und seine beiden Mitfahrer wurden durch den Unfall leicht verletzt und mussten ins Krankenhaus gebracht werden. Ein Alkomat-Test hat mehr als 1,6 Promille Alkohol im Blut des Fahrers angezeigt. Die Polizisten haben den Führerschein an Ort und Stelle abgenommen. Für Austria Lustenau geht es heute um den Aufstieg in die Fußball-Bundesliga. Die Ausgangslage, die ist da recht klar. Gewinnt die Austria ihr letztes Saisonspiel gegen Amstetten, steigen die Lustenauer auf. Sonst braucht es Schützenhilfe, Thomas Österle.
6: Mit einem Sieg gegen Amstetten sind alle Rechenspiele überflüssig. Die Lustenauer haben es also selbst in der Hand und wollen diesen Trumpf auch ausspielen. Nachdem es letzte Woche gegen Austria Salzburg nur zu einem 2:2 gereicht hat, soll der zweite Matchball sitzen. Für die Austria wäre es der dritte Aufstieg in der Vereinsgeschichte, der zweite innerhalb von 5 Jahren. Auch für Trainer Markus Mader, der auf die Unterstützung der Fans hofft und setzt.
7: Viele, viele Zuschauer, die uns unterstützen werden, die uns supporten, die uns hoffentlich auch zum Erfolg tragen werden. Es wird ein Fußballfest werden, hoffen wir. Und darum ist es sehr, sehr wichtig, dass wir das Spiel für uns entscheiden können.
6: Einziger verbleibender Konkurrent der Lustenauer ist St. Pölten. Die Niederösterreicher müssen, wollen sie aufsteigen, ihre Partie gegen Wels aber unbedingt gewinnen.
1: Los geht's heute um 17 Uhr. ORF Sport Plus überträgt das Spiel der Lustenauer und das von Konkurrent St. Pölten in der Konferenz live.
0: Und die Wetteraussichten jetzt aus der Geosphere Austria von Simon Hölzl.
8: Am Nachmittag bleibt es unbeständig mit Regenschauern und Schneeschauern im Bergland oberhalb von 1400 Metern. Mit lebhaftem Westwind kommen die Temperaturen kaum über 8 bis 13 Grad hinaus. Auch morgen Freitag und am Samstag geht es unbeständig im Bergland winterlich weiter bei unveränderten Temperaturen. Die Höchstwerte liegen tagsüber meist so bei 7 bis 12 oder 13 Grad und die Schneefallgrenze pendelt meist so bei 1300 bis 1500 Metern. Nachts kann es zum Teil bis 1000 Meter hinunterschneien. Am Sonntag sorgt dann Zwischenhocheinfluss vorübergehend für freundliches und trockenes Wetter mit bis zu 16 Grad. In der kommenden Woche setzt sich die Erwärmung fort. Allerdings wird es vor allem in der ersten Wochenhälfte noch nicht ganz beständig sein.
0: Und ganz kurz zum Verkehrsservice um 12:56. Es liegen uns keine Meldungen vor. Eine gute Fahrt. Ich bin Christian Sutter. Mahlzeit, schönen Feiertag.

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1: Im Studio Eva-Maria Fohn. Ab 2027 kommen weitere Neuerungen auf Maturantinnen und Maturanten zu, wie auch auf die Schulen selbst. Bisherige Übergangsregelungen bei der Abschlussarbeit werden ins Dauerrecht übernommen und für die Gymnasien soll die Matura unbürokratischer werden. Das wurde gestern im Ministerrat abgesegnet und Tanja Malle berichtet.
2: Eine zusätzliche Prüfung ablegen, mündlich oder schriftlich, statt eine Abschlussarbeit zu verfassen. Diese Möglichkeit hatten zuletzt Maturantinnen und Maturanten der AHS. Das Angebot hat heuer rund die Hälfte von ihnen angenommen. Diese Option werde daher nun auf Dauer rechtlich verankert, heißt es aus dem Bildungsministerium. Und ab 2027 hat man auch mit 2 Fünfern im Zeugnis noch eine Chance, beim Haupttermin anzutreten. Bei der mündlichen Matura muss eine Mindestquote von 30% erreicht werden. Gänzlich unvorbereitet anzutreten und dennoch durchzukommen, soll damit der Vergangenheit angehören. Vereinfacht wird die Abwicklung der Matura. Konkret bekommen Gymnasien mehr Spielraum bei Terminen und Abläufen in den nicht standardisierten Fächern und bei der Zusammensetzung der Prüfungskommission. Die Protokolle müssen nur noch 3 statt 60 Jahre archiviert werden.
1: Die Straße von Hormuz muss offen bleiben. Darüber zeigen sich US-Präsident Trump und der chinesische Staatschef Xi angesichts der iranischen Blockade einig. Das Treffen der beiden in Peking insgesamt wurde als gut bezeichnet. Zur Sprache kamen demnach auch die angespannten Handelsbeziehungen zwischen den beiden Großmächten. China warnte aber auch die USA, sich auf die Seite Taiwans zu stellen, das Peking als abtrünnige Provinz betrachtet. Im Krönungssaal des Aachener Rathauses ist heute der frühere Chef der Europäischen Zentralbank Mario Draghi mit dem internationalen Karlspreis ausgezeichnet worden. Draghi wurde für seine historische Rolle als Retter des Euro und seine Ideen für die Zukunft Europas geehrt. Mitten in der Eurokrise 2012 hatte Draghi die Finanzmärkte mit der Äußerung beruhigt, er werde alles tun, um den Euro zu retten. Zum Sport. Das iranische Fußballnationalteam hat sich auf den Weg Richtung WM in den USA gemacht. Zuvor wurde es von einer jubelnden Menge in Teheran verabschiedet. ORF-Sportreporter Christoph Ott berichtet.
3: Bevor es für das iranische Team aber in die USA geht, reist die Mannschaft zuerst zu einem Trainingslager in die Türkei. Das Team von Trainer Amir Galenoi wurde in Teheran von zahlreichen Menschen bejubelt und gefeiert. Eine Frau meint: Ich bin sehr glücklich und tatsächlich zeigt diese Menge, die ich hier sehe, wie sehr alle sie lieben. Und ich hoffe, dass diese Menge und diese Gebete ihre Unterstützung sein und sie gewinnen können. In der Türkei ist unter anderem ein Main-Testspiel gegen Gambia geplant und von dort soll es auch direkt in die USA gehen. Ob die Einreise reibungslos funktionieren wird, ist noch offen. Derzeit wartet das iranische Team noch auf die Visa. Das erste WM-Spiel gegen Neuseeland ist am 16. Juni in Los Angeles angesetzt. Die weiteren Gruppengegner sind Belgien und Ägypten.
1: Das waren die Nachrichten mit Eva-Maria Fuhn.
4: Ja, und die vielen Wolken, die bleiben. Nur zwischendurch kann sich auch immer wieder die Sonne zeigen. Es gibt immer wieder Regenschauer heute Nachmittag. 7 bis 13 Grad, das sind die Höchstwerte. Und so bleibt es auch in den nächsten Tagen. Morgen Freitag wieder trüb und nass. In der Früh gibt es sogar ein paar Schneeflocken, und zwar bis 1000 Meter. Und am Samstag steigen dann am Nachmittag die Chancen wieder auf Sonnenfenster. Mehr Sonne gibt es dann am Sonntag. 3:01 der Verkehrsservice. Hier haben wir gute Nachrichten. Da läuft es. Es liegen uns keine Meldungen vor. 0800 20 4000, unsere Gratis-Hotline.
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4: 30 Jahre ist es her, dass George Nussbaumer beim Song Contest aufgetreten ist. Er hat aber immer noch ein paar Geschichten auf Lager, was damals so passiert ist, was eigentlich niemand weiß. Erzählt mir gleich noch ein paar solche Geschichten, aber zuvor gibt es viel, viel Musik. Zum Beispiel gleich Amy Winehouse mit Back to Black und das hier Survivor mit Eye of the Tiger.

0: Am Song Contest kommt man eigentlich nicht vorbei. Man sieht, hört und spürt überall Song Contest Woche, großes Finale dann am Samstag. Ja, es ist auch gut so und wir denken aber auch ein bisschen zurück, denn es ist genau 30 Jahre her, dass George Nussbaumer beim Song Contest angetreten ist und Platz 10 erreicht hat. Ja, jetzt haben wir schon so viel gehört über diesen Auftritt, was er damals erlebt hat, aber es gibt immer noch Geschichten, die sind neu irgendwie, die erzählt er erst jetzt, denn damals war ja alles live und direkt vor dem Auftritt ist dann Folgendes passiert.
1: Dort mal, ich bin überhaupt nicht nervös gewesen. Wir haben das Lied so oft gespielt, dass ich völlig entspannt an die Sache angegangen bin. Und vor mir ist Kroatien auftreten und ich bin hinter der Bühne gestanden und habe mir auf einmal den blöden Gedanken gemacht, das Lied fängt ja so an. Oder? Ja. Und das heißt, da kommt die schwarze Taste, dann kommt da eine weiße Taste und dann wieder eine schwarze. Und ich habe mir jetzt einfach so spaßhalber überlegt, wenn ich jetzt die erste schwarze Taste gespielt habe, kommt noch eine weiße oder kommt vielleicht doch noch mal eine schwarze? Und das hat mich so verunsichert, dass ich einfach auf einmal dermaßen nervös geworden bin und nur mehr gewusst hier, was ich jetzt da drucken soll. Und ich habe keine Chance mehr, jetzt zum Ausprobieren. Ich bin auf die Bühne raus, bin an dem Flügel geguckt und habe gedacht, jetzt oder nie, und habe gemacht.
0: Also richtig.
1: Also richtig.
0: So, genau. Wie hätte es anders geklungen? Kannst du mir das mal ja, vorspielen?
1: Das kann ich dir schon vorspielen. Das hätte so geklungen.
0: Ja gut, ein bisschen schräg, aber ich behaupte, den meisten wäre es wahrscheinlich nicht aufgefallen. Aber das ist halt der Profi, der hat natürlich die Ansprüche, der möchte es ordentlich machen. Es hat ja wunderbar geklappt und George Nussbaumer ist am Samstag, diesen Samstag auch mit dabei beim großen Finale des Song Contest 2026. Da gibt es ja die große Party in Dornbirn im Messegelände und Sie können mit dabei sein. 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Das Ganze in bester Gesellschaft und mit allem drum und dran. 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Dann wünsche ich Ihnen jetzt schon viel, viel Spaß. Und heute Abend im Fernsehen das zweite Halbfinale.

Actionfilme aus den 80ern, die Musik aus den 80ern. Kenny Loggins, da spürt man es. Jetzt gehen wir aber ein bisschen zurück, nämlich zu den 70ern. Und da habe ich sofort vor dem geistigen Auge Fernsehbilder, die unscharf sind, heutzutage diesen schwarzen Streifen links und rechts haben, weil wir damals ein anderes Format an Fernseher hatten. Dann viel Glitzer, und in den 70ern waren die Frauen dann immer so stark geschminkt, hatten so ganz einen auffälligen Lidschatten und ganz lange Wimpern und auffällige Kleidung natürlich, auch bei den Herren. Bitte Schlaghosen und Schulterpolster darf nicht fehlen. Dann die passende Musik dazu. Jetzt können Sie sich gleich mit reinversetzen. Alicia Bridges mit I Love the Nightlife. Willkommen in den 70ern. Schönen Feiertag.

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1: Im Studio Eva-Maria Fuhn. In der Ukraine muss der frühere Stabschef und enge Vertraute von Präsident Zelensky in Untersuchungshaft. Ein Antikorruptionsgericht wirft Andriy Yermak Geldwäsche vor. Unterdessen hat Russland die Ukraine mit einem der längsten Luftangriffe seit Kriegsbeginn überzogen. In der Hauptstadt Kiew wurden 5 Menschen getötet. Raffaella Steinbach informiert.
2: Von dem riesigen Gebäude mit 18 Wohnungen sind nur noch Trümmer zu sehen. Die Aufräumarbeiten haben begonnen. Bürgermeister Vitali Klitschko ist vor Ort. Er hofft, dass dort niemand mehr verschüttet ist. Die Menschen in Kiew und auch in vielen anderen Regionen des Landes haben eine besonders harte Nacht hinter sich. Kaum ist die Waffenruhe ausgelaufen, hat Russland seine Angriffe verschärft. Dutzende Raketen, mehr als 1500 Drohnen. Schon den ganzen Mittwoch über hatte die russische Armee Drohnenangriffe geflogen. Mit dieser neuen Strategie, Angriffe am Tag, gefolgt von nächtlichem Beschuss, will Moskau den Druck auf Kiew sichtlich erhöhen für weitere Verhandlungen zu russischen Bedingungen. Die von den USA vermittelten Gespräche über ein mögliches Kriegsende haben bisher keinen Durchbruch gebracht.
1: Bundeskanzler Christian Stocker empfängt kommende Woche den neuen ungarischen Premier Peter Magyar. Es ist die zweite Auslandsreise Magyars nach seinem Amtsantritt. Im Fokus steht eine Wiederannäherung zwischen Österreich und Ungarn, nachdem Langzeitpremier Viktor Orban abgewählt wurde. Der Südosten des Iran ist von einem Erdbeben erschüttert worden. Das Beben in der Provinz Kerman erreichte die Stärke 5 nach Richter. Rettungskräfte sind in die Region unterwegs. Berichte über Opfer oder größere Schäden gibt es derzeit nicht. Bei einem Erdbeben 2003 kamen in der Provinz fast 30.000 Menschen ums Leben. Im österreichischen Frauenfußball kommt es heute zur ersten Titelentscheidung dieser Saison. ORF-Sportreporter Daniel Kulowitz. Im ÖFB-Cup-Finale treffen die Austria-Wien-Frauen auf das Überraschungsteam aus Salzburg.
3: Seit letzten Sommer hat Red Bull beim Salzburger Frauenteam die Finger im Spiel und gleich im ersten Jahr gibt es die Chance auf einen großen Titel, freut sich Kapitänin Lucia Orkic.
4: Wir haben auf jeden Fall eine sehr coole Saison gehabt heuer und uns auch mit diesem absoluten Highlight belohnt, dem Cup-Finale. Uns ist bewusst, dass wir gegen das Top-Team der Liga antreten müssen.
3: Denn die Austria-Frauen tanzen auf 2 Hochzeiten, Cup-Finale und die Chance auf den Meistertitel, also Double-Alarm beim Team von Stefan Kennesai.
5: Vor der Saison gesagt, wir wollen einen Titel holen für unseren Verein. Wenn es am Ende des Tages der Cup ist, nehmen wir das gerne. Wenn es nur unter Anführungszeichen die Meisterschaft ist, nehmen wir es genauso. Nehmen würde ich grundsätzlich beides.
3: Mit 2600 verkauften Tickets wird es eine Rekordkulisse in Sachen Cup-Finale bei den Frauen. Schauplatz ist das neue Sportclub-Stadion Wien-Dornbach. Das Finale auch live in ORF 1 zu sehen.
1: Und Österreichs Fußballwelt trauert um Alfred Tatar. Der frühere Spieler, Trainer und Fernsehexperte ist im Alter von 62 Jahren gestorben. Der Niederösterreicher hatte vor 2,5 Jahren die Diagnose ALS, eine unheilbare Nervenkrankheit, erhalten. Das waren die Nachrichten mit Eva-Maria Fohn.
6: Viele Wolken und zwischendurch ein bisschen Sonne. So geht's heute Nachmittag weiter mit dem Wetter. Die Höchstwerte 7 bis 13 Grad. Wir müssen auch immer wieder mit ein paar Regenschauer rechnen. Die Temperaturen bleiben so, morgen und übermorgen auf jeden Fall. Freitag also trüb und nass. In der Früh gibt's sogar ein paar Schneeflocken bis 1000 Meter. Und am Samstag steigen dann am Nachmittag zumindest die Chancen auf ein paar Sonnenfenster. Sonniger dann der Sonntag. 2:03, der Verkehrsservice. Alles gut. Falls Infos haben, 0800 20 4000 unsere Gratis-Hotline. Gute Fahrt.
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6: Und es gibt ein eigenes Kochbuch zum Song Contest. Darüber berichten wir gleich. Reden wir in den nächsten 20 Minuten drüber. Zuerst gibt es einmal viel, viel Musik und damit viel Abwechslung. Pink ist mit dabei aus den 70ern. Desmond Dekker und das hier Tarrant Trent Starby. Schönen Feiertag, schönen Nachmittag mit Sang Your Name.

0: Wolfi Ambros hier gerade an diesem Nachmittag, am Feiertag, und gleich wird's rockig mit den Rolling Stones, und zwar Start Me Up. Richtig lässig. Wir sind ja auch in der Song Contest Woche, heute zweites Halbfinale am Abend im Fernsehen, und der Dominik Dapré und die Nicole Oberhauser, die sind für uns ja in Wien und schicken uns jeden Tag Feeling, damit wir das auch ein bisschen spüren, wie das abgeht in Wien. Und die sind gerade in der Euro-Fan-Zone im Wien-Museum am Karlsplatz, und da gibt's wirklich alles rund um den Song Contest. Und ganz fasziniert sind die zwei gerade von einem Eurovision Song Contest Kochbuch.
1: Sigrid, hast du das geschrieben?
2: Nein, natürlich nicht.
1: Okay.
2: Also, ich meine,
3: kannst du kochen?
2: Aber selbstredend, natürlich.
1: Was steht denn drin alles in
2: also
1: dem Kochbuch?
2: Zum Beispiel schlage ich gerade bei Wiener Schnitzel auf.
1: Ach, so ein Zufall.
2: Ja, sowas. Ja, okay. So passend. Gell?
1: Mhm. Was gibt's noch?
2: Zu jedem Land gibt es natürlich Spezialitäten.
1: Ja. Jetzt müsste man das aussprechen können.
2: Ja, wollte ich gerade sagen.
1: Was ist das?
2: Badriani Nikvitschtit Auberginenröllchen mit Walnuss.
1: Das klingt aber gut. Georgisch.
2: Georgisch. Also da haben wir noch Dovga, Joghurt-Kräutersuppe.
1: Aserbaidschaner, Klassiker, kennt man. Dovga, wer kennt es nicht?
2: Das mache ich jeden zweiten Tag.
0: Ja, ganz, ganz sicher. Na, auf jeden Fall cool. Aber gleich mal googeln, das ESC-Kochbuch. Das würde mich echt interessieren, was da noch so alles drinsteht bei so vielen Ländern. Und ja, bin auch gespannt, wie es dann losgeht übermorgen beim Finale. Das wird auf jeden Fall eine riesige Geschichte. Bin gespannt, wie wir da mit unserem Tanzschein auch abschneiden. 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

0: meine, der Regen tut ja ganz gut, oder? Aber die Temperaturen, es ist richtig frisch. Das Ganze haben wir den Eisheiligen zu verdanken. Thomas Rinderer, unser Wetterexperte. Wie eisig werden diese Eisheiligen noch sein? Wie lange dauert das Ganze noch?
1: Ja, die Eisheiligen haben ja schon am Dienstag angefangen und ordentlich zugeschlagen. Jetzt da in der nächsten Zeit wird es zwar kalt sein, aber Frost zum Glück gibt es nur in den höheren Lagen. Mhm. In den tiefen Lagen sollten unsere Jungpflanzen und auch das Obst gut über die Eisheiligen kommen.
0: Wie lange dauern die in der Regel noch?
1: Bis am Freitag, da ist die Nacht Sophie.
0: Also bis morgen in dem Fall?
1: Genau. Aha. Aber es bleibt bis am Samstag kalt. Es wird immer wieder Regner, Schnee bis auf 1100 Meter AHG, also nicht schlecht. Und dann am Sonntag dreht die Strömung langsam auf Südwest und dann geht es mit der Temperatur wieder bergauf.
0: Du hast ja eine eigene Podcast-Folge über diese Eisheiligen jetzt gemacht. Und zwar in unserem Wir-Fragen-Podcast auf vorarlberg.orf.at und überall, wo es Podcasts gibt. Was erfahren wir da noch?
1: Ja, das mit der Eisheiligen ist mir total spannend. Es ist ja eine meteorologische Singularität, sprich, es ist tatsächlich wissenschaftlich nachgewiesen, dass die wiederholt immer wieder zu uns kommt. Aber da spielt auch die Kalenderreformation vor, mein Gott, fragt mich, vor wie vielen 100 Jahren das war, eine Rolle. Mhm. Nämlich das, was wir gerade erleben, das sind eigentlich Fake-Eisheilige.

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1: Im Studio Eva-Maria Fohn. Die spanische Hofreitschule in Wien sorgt wieder für negative Schlagzeilen. Nach der Einstellung der Ermittlungen wegen Untreue gegen den ehemaligen Geschäftsführer sorgt die mutmaßliche Veruntreuung von insgesamt 1,25 Millionen Euro für neue Aufregung. Florian Katzinger berichtet.
2: Für Außenstehende ist es kaum nachvollziehbar. 1 Million Euro wird von Konten der Hofreitschule abgebucht und verschwindet. Genauso wie 250.000 aus dem Tresor der Hofreitschule. Niemand merkt etwas. Die Beträge sollen laut Standard in Tranchen zwischen 30.000 und 70.000 Euro abgehoben worden sein. Das Ganze in den Jahren 2024 und 2025. Jedenfalls ein weiterer Mitarbeiter soll involviert sein. Beide sind nicht mehr im Unternehmen. Wer wann was gewusst hat, ist derzeit völlig unklar. Erst vor wenigen Tagen hat die Staatsanwaltschaft sämtliche Ermittlungen gegen den mittlerweile ebenfalls entlassenen Geschäftsführer Alfred Hudler endgültig eingestellt. Er hat die Untersuchungen eigentlich ins Rollen gebracht. Dennoch wird er laut Zeitungsberichten erneut von der aktuellen Geschäftsführung beschuldigt. Er habe nicht genug aufgepasst. Sein Anwalt weist das erneut zurück.
1: In der Labour-Partei in Großbritannien wächst der Unmut gegen Premier Keir Starmer. Gesundheitsminister Wes Streeting ist zurückgetreten. Er habe das Vertrauen in Starmer verloren, schreibt er auf der Plattform X. Es sei klar, dass Starmer die Labour-Partei nicht in die nächsten Parlamentswahlen führen werde. Streeting könnte Starmer als Chef der Labour-Partei herausfordern. Bei schweren Unwettern im Norden Indiens sind fast 90 Menschen ums Leben gekommen. Bei heftigen Sturmböen, Hagel und Blitzen sind im Bundesstaat Uttar Pradesh zudem mindestens 50 Menschen verletzt worden. Fast 90 Gebäude wurden beschädigt, mehr als 100 Nutztiere getötet. Selbstfahrende Autos sorgen in vielen Ländern derzeit für Probleme. So muss der Robotaxi-Betreiber Waymo des Google-Mutterkonzerns Alphabet Tausende seiner Fahrzeuge zurückrufen, da sie bei Unwettern nicht sicher fahren. Gleichzeitig schreitet in Europa die Entwicklung beim autonomen Fahren voran, auch in Österreich. Johannes Schmirgelunder berichtet.
3: Ein Robotaxi soll während eines Unwetters in den USA mit hoher Geschwindigkeit auf einer überfluteten Straße gefahren sein. Als Reaktion ruft Waymo rund 3.800 seiner Fahrzeuge zurück. Die Software soll verbessert werden. Die große Rückrufaktion überrascht Christoph Knauder nicht. Er ist Geschäftsführer beim Zentrum für automatisierte Mobilität ARPLAB.
4: Es kann durchaus passieren, dass man einfach gegebene Situationen vielleicht so noch nicht vorgefunden hat. Es ist ja nicht so, dass diese Fahrzeuge jetzt in alle erdenklichen Verkehrssituationen schon gekommen sind. Das ist durchaus noch ein Entwicklungsthema.
3: Waymo startet nur noch in Europa, konkret in London, erste Fahrten. In Wien ist das laut Stadt kein Thema. Waymo hätte nicht angefragt. Rechtlich ist es mit der Zulassung in Österreich solcher autonomen Systeme aber auch schwieriger, sagt Knauder.
1: Das waren die Nachrichten mit Eva-Maria Fohn.
5: Immer wieder zeigt sich ein bisschen die Sonne zwischendurch, auch einige Regenschauer sind mit dabei. Also alles heute Nachmittag bei Maximaltemperaturen von 13 Grad. Mehr ist nicht drin, auch morgen und übermorgen nicht. Es bleibt auch morgen Freitag trüb und nass. In der Früh sogar bis zu 1000 Meter herunter fällt Schnee. Und am Samstag steigen dann zumindest am Nachmittag wieder die Chancen auf Sonnenfenster. Am Sonntag, da wird es dann durchgehend sonnig. 3 nach 3, der Verkehrsservice mit guten Nachrichten. Es liegen uns keine Meldungen vor. Hier unsere Gratis-Hotline. 0800 20 4000. Gute Fahrt.
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5: Und viel Musik. Gleich bei Uncle James habe ich es jetzt für Sie. Schönen Feiertagnachmittag.

0: Alle fragen sich, die wichtigste Frage der Welt derzeit, schafft es heute Austria Lustenau zurück in die Fußball-Bundesliga? Thomas Oesterle aus unserer Sportredaktion. Die Ausgangslage ist klar, gewinnen die Lustenauer heute, sind sie fix in der Bundesliga? Gewinnen sie nicht, müssen sie hoffen, dass St. Pölten ihr Spiel gegen Wels nicht gewinnt.
1: Ja, die Marschrichtung, die ist klar. Die Lustenauer wollen zurück in die Bundesliga. Und sie haben es heute selbst in der Hand. Mit einem Triumph gegen Amstetten könnte die große Party beginnen.
2: Wir wollen aus dem Tag einen unvergesslichen Tag für alle machen, für alle, die es mit Austria Lustenau halten. Soll es ein Tag in der Vereinsgeschichte werden, wo so schnell nicht mehr vergessen wird.
3: Wir wissen, was auf uns zukommt. Wir wissen, wie wir Fußball spielen müssen, dass wir das erreichen. Aber ja, im Großen und Ganzen überwiegt einfach die Vorfreude.
1: Für Pius Graber und Matthias Mack wäre es sogar schon der zweite Aufstieg mit der Austria. Die beiden waren auch schon 2022 dabei. Für den Kapitän Matthias Mack wäre so ein Aufstieg am letzten Spieltag zu Hause aber noch einmal eine Steigerung.
3: Man hat die letzten Wochen gesehen bei unseren Heimspielen, wie uns das ganze Stadion unterstützt. Das peitscht natürlich noch vor, egal zu welchem Spielstand. Also von dem her einfach eine riesige Motivation, eine Vorfreude, weil man einfach wieder was Großartiges erreichen kann.
1: Das Stadion in Lustenau, das ist jedenfalls schon restlos ausverkauft. 5.138 Fans werden dabei sein. Auch für Trainer Markus Mader ist alles angerichtet. Mit den Fans im Rücken soll der letzte Schritt gelingen.
4: Ja, das Bewusstsein, dass wir die letzten drei Spiele gewinnen konnten, 9 Punkte, 8:0 Torverhältnis, stimmt uns natürlich positiv. Da sieht man auch, dass wir eine Heimmacht sind und das müssen wir nochmal beweisen.
1: Das große Endspiel um den Aufstieg in die Bundesliga. Um 17 Uhr geht's los, live zu sehen in ORF Sport Plus.
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0: Oh, ist das schön, es ist romantisch, oder? Ich meine, ach, so für so einen Donnerstagnachmittag, gerade am Feiertag, zählt Romantik überhaupt alles.
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0: Julian Le Play drum in der nächsten halben Stunde und auch sehr romantisch und angenehm. Haucht Tanita Tikaram, Twist in My Sobriety. Auch das haben wir. Also viel Abwechslung, aber wir geben auch ein bisschen Gas. Also, das ist uns sehr langweilig, oder? Electric Light Orchestra aus den 80ern. Rock'n'Roll ist

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1: Im Studio Eva-Maria Fuhn. Der Wiener Flughafen verzeichnet nach eigenen Angaben einen massiven Passagierrückgang. Im April hat der Flughafen im Jahresvergleich ein Minus von 8,2% eingefahren. Verursacht wurde das Defizit durch den Iran-Krieg, aber nicht nur, denn viele Low-Cost-Fluglinien haben ihre Flieger aufgrund der hohen Kosten abgezogen. Florian Katzinger berichtet.
2: Der Flughafen hat zwar die Gebühren für Airlines pro Fluggast zu Jahresbeginn leicht gesenkt, ist aber im Vergleich mit anderen Flughäfen in der Region nach wie vor nicht gerade günstig. Man bewegt sich im Bereich von Frankfurt oder München. Die sind allerdings deutlich größere internationale Hubs mit mehr Angebot. Zu schaffen macht dem Flughafen auch, dass Low-Cost-Airlines wie Wizz Air und Ryanair ganz weg sind oder die Flotte verkleinert haben. Kritik kommt von diesen Airlines ja auch immer wieder an den hohen Abgaben von 12 Euro pro Person für die Kurz- und Mittelstrecke, die in Österreich eingehoben wird. Und im April sind auch durch Flugausfälle und Stornos durch den Iran-Krieg über 80% weniger Passagiere aus dieser Region gekommen. Und letztlich haben auch die bestehenden Airlines am Flughafen die Ticketpreise zuletzt deutlich erhöht. Zum einen durch weniger Wettbewerb, aber auch durch gestiegene Kerosinpreise.
1: Die Grünen haben den Budgetkonsolidierungskurs der Regierung erneut scharf kritisiert. Beim Doppelbudget für 2027-28 trage die Mitte der Gesellschaft die Hauptlast, während Superreiche weiterhin verschont blieben, heißt es. Sehr hohe Einkommen und Vermögen leisten laut Berechnungen der Grünen nur 1% des gesamten Konsolidierungsbetrags. Im Bemühen um eine Friedenslösung zwischen Israel und dem Libanon sind Vertreter der beiden Länder erneut in Washington zusammengekommen. Die dritte Gesprächsrunde seit Verkündung der Feuerpause vor fast einem Monat findet im US-Außenministerium statt. Bei dem neuerlichen Treffen geht es um eine mögliche Verlängerung der Waffenruhe, die am Sonntag ausläuft. Die Hisbollah-Miliz nimmt nicht an den Gesprächen teil. Spannung heute in Österreichs zweiter Fußballliga. Am heutigen letzten Spieltag entscheidet sich, wer in die Bundesliga aufsteigen darf. Und ORF-Sportreporter Daniel Kulowitz, es ist ein spannender Zweikampf.
3: Ja, nur noch Tabellenführer Austria Lustenau und der SK in St. Pölten sind übrig im Aufstiegsrennen. Lustenau kann mit einem Heimsieg über Amstetten die Bundesliga-Rückkehr klarmachen. Dann wäre Chefcoach Markus Mader der erste Trainer in Österreich, der mit demselben Verein zum zweiten Mal in die Bundesliga aufsteigt.
4: Wir haben ja schon im Winter von 12 Endspielen gesprochen. Es ist jetzt dieses 12. Endspiel, das wir vor der Brust haben. Jetzt geht es nur darum, dass wir dieses Spiel gewinnen und in die Bundesliga aufsteigen.
3: Zuversichtlich auch Lustenau-Torhüter Dominik Schierl.
5: Das ist einer der wichtigsten Spiele in der Vereinsgeschichte. Da werden wir rocken, das Ganze.
3: St. Pölten möchte auf den letzten Metern noch zum Partycrasher werden. Allerdings müssen sie ihr Heimspiel gegen Wels gewinnen und auf einen Ausrutscher der Lustenauer hoffen. Also auf niederösterreichische Schützenhilfe von Amstetten. Die Match ist zeitgleich ab 17 Uhr auch in einer Live-Konferenz auf ORF Sport Plus zu sehen.
1: Das waren die Nachrichten mit Eva-Maria Fuhn.
6: Und auch heute Abend gibt es einige Regenschauer. Morgen Freitag bleibt es weiter trüb und nass. In der Früh gibt es sogar Schnee bis 1000 Meter. Am Samstag dann, am Nachmittag, steigen die Chancen auf Sonnenfenster und mehr Sonne. Beziehungsweise durchgehend sonnig wird es dann am Sonntag werden. 3:04 und da wurde ein Unfall gemeldet auf der S16 der Arlberg-Schnellstraße, Fahrt Richtung Innsbruck. Der Arlberg-Tunnel ist nach einem Unfall gesperrt. Und die Empfehlung, die ich bekommen habe, gebe ich gern weiter. Am besten die Sperre abwarten. Falls Sie Infos haben, gerne anrufen, kostenlos 0800 20 4000. Kommen Sie bitte gut an Ihr Ziel.
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6: Und jetzt gleich Tagträumer mit Sinn und Madonna, Like a Virgin.

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0: Einen Donnerstagnachmittag am Feiertag hier mit Radio Vorarlberg. 16.30 Uhr jetzt hier die Nachrichten.
1: Mit Thomas Giesinger, schönen Nachmittag. Die Polizei in Vorarlberg hat in den vergangenen Tagen Schwerpunktkontrollen bei E-Scooter-Fahrern durchgeführt. Seit Anfang Mai müssen ja zum Beispiel auf E-Scootern Blinker montiert sein und es gilt eine Helmpflicht bis 16 Jahre. Momentan wird noch eher aufgeklärt und bei Verstößen nicht gleich gestraft, sagt der Leiter der Vorarlberger Verkehrspolizei Peter Rüscher. Steigende Personal-, Energie- und Betriebskosten verändern laut Doppelmayr-Garaventa-Gruppe die Nachfrage im Seilbahnbau. Gesucht sind Anlagen, die wirtschaftlicher betrieben werden können, sagt Doppelmayr-Geschäftsführer Thomas Pichler. Mit Computertechnik und KI werden derzeit auch unbemannte Stationen auf hohem Sicherheitsniveau hergestellt. Solche Systeme würden nicht müde und seien sehr zuverlässig, sagt Pichler. Bei einem Traktor haben gestern in Wolfurt die Bremsen versagt. Das Fahrzeug wurde immer schneller. Der Fahrer hat noch versucht, in eine Böschung zu fahren, um zu bremsen. Dabei ist der Traktor allerdings umgekippt und hat sich zweimal überschlagen. Der 54-jährige Fahrer wurde in der Kabine herumgeschleudert. Dadurch hat er sich an den Beinen und an der Hand verletzt. Der Traktor musste mit einem Kran von der Unfallstelle geborgen werden. Im Lustenauer Reichshofstadion wird in einer halben Stunde das letzte Saisonspiel der Austria gegen Amstetten angepfiffen. Kurz vor 19 Uhr steht dann fest, ob die Lustenauer zum dritten Mal in der Clubgeschichte in die Bundesliga

0: Bundesliga aufgestiegen sind. Mit einem Sieg wäre das Kunststück jedenfalls geschafft. Die Vorfreude bei Kapitän Matthias Mark ist groß.
1: Große Anspannung natürlich, aber auch gemixt mit einer Vorfreude einfach auf das Spiel, ausverkauftes Haus. Man kann was großartig schaffen, also umso schöner, wenn man es dann daheim schafft. Da sind noch 90 Minuten dazwischen, wir wissen, was auf uns zukommt. Wir wissen, wie wir Fußball spielen müssen, dass wir das erreichen. Aber ja, im Großen und Ganzen überwiegt einfach die Vorfreude.
0: Austria Lustenau steigt auch auf, wenn St. Pölten daheim gegen Wels nicht gewinnen kann. Beide Spiele gibt es ab 16.40 Uhr auf Ore Sport, Sport Plus in der Konferenzschaltung live.
2: Und wer sich's in echt anschaut, Ajekle auf jeden Fall, vielleicht ein dickeres sogar mitnehmen. Die Wetteraussicht nach der Gios für Austria ist von Simon Hölzl.
3: In der Nacht bleibt es zunächst noch trüb und zeitweise nass mit Regenschauern. Die Schneefallgrenze sinkt im Bergland vorübergehend gegen 1100 Meter. In der Früh überwiegen dann schon die trockenen Phasen, die Wolken lockern etwas auf. Die Frühtemperaturen liegen meist bei 0 bis 5 Grad. Morgen Vormittag geht es dann, abgesehen von einzelnen Schauern, meist noch trocken weiter. Die Wolken überwiegen aber bereits wieder. Am Nachmittag beginnt es wieder verbreitet leicht bis mäßig zu regnen. Die Schneefallgrenze liegt tagsüber bei 1300 bis 1500 Metern und die Höchstwerte bei 7 bis 12 Grad. Auch am Samstag geht es wechselhaft bis unbeständig weiter bei ähnlichen Temperaturen. Am Sonntag dann mit Zwischenhocheinfluss wieder mehr Sonne und es wird auch wieder wärmer mit bis zu 16 oder 17 Grad. In der kommenden Woche setzt sich die zögerliche Erwärmung fort, allerdings wird es gerade in der ersten Wochenhälfte noch nicht ganz beständig sein.
2: Und der Verkehrsservice jetzt hier bei Radio Vorarlberg, da liegen uns keine Meldungen vor, es läuft auch. Der Arlbergtunnel ist wieder frei, die Unfallstelle ist geräumt. 0800 20 4000 unsere Gratis-Hotline. Ich bin Christian Sutter und das ist viel, viel Musik. Jetzt gleich die Bee Gees mit You Win Again, die Spencer Davis Group und das sind die Eurythmics.

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3: Herzlich willkommen zum Journal um 5. Das sind die Themen. Ministerrücktritt stärkt Druck auf Keir Starmer in Großbritannien. Und die Frauen von Austria Wien gewinnen erstmals den ÖFB Cup. Im Studio Eva-Maria Fohn. In Großbritannien nimmt der parteiinterne Druck auf den angeschlagenen Premierminister Keir Starmer zu. Sein Gesundheitsminister ist heute aus Protest zurückgetreten. Es wird erwartet, dass West Streeting es auf eine Kampfabstimmung über die Zukunft der Labour-Parteiführung anlegt. Aus Großbritannien Jörg Winter.
4: Ehrgeizig, ein guter Kommunikator beim linken Flügel der Partei, aber nicht beliebt. Gesundheitsminister West Streeting wirft das Handtuch, weil er das Vertrauen in seinen Chef, den Premierminister, verloren hat, wie er selbst sagt. Noch hat Streeting die Unterstützungsunterschriften von 81 Parteikollegen im Parlament nicht vorgelegt, die es formal braucht, um eine spätere Kampfabstimmung auf den Weg zu bringen. Doch dass er sie zusammenbekommt, ist wahrscheinlich. Premierminister Keir Starmer schließt seinen Rücktritt bisher aus und würde so automatisch an einer Kampfabstimmung teilnehmen. Der eigentliche Favorit für seine Nachfolge, der Bürgermeister von Manchester, Andy Burnham, kann derzeit nicht antreten, weil er dafür einen Parlamentssitz bräuchte. Es müsste ihm jemand Platz machen, samt Nachwahl, und das dauert. Bleibt Starmer stur und der zurückgetretene Gesundheitsminister bei seiner Linie, dann droht der Partei ein wochenlanges Gerangel um die Macht und eine Kampfabstimmung, deren Ausgang völlig ungewiss ist.
3: Die Straße von Hormuz muss offen bleiben. Darüber zeigen sich US-Präsident Trump und der chinesische Staatschef Xi angesichts der iranischen Blockade einig. Das Treffen der beiden in Peking insgesamt wurde als gut bezeichnet. Zur Sprache kamen demnach auch die angespannten Handelsbeziehungen zwischen den beiden Großmächten. China warnte aber auch die USA, sich auf die Seite Taiwans zu stellen, das Peking als abtrünnige Provinz betrachtet. Ab 2027 kommen weitere Neuerungen auf Maturantinnen und Maturanten zu, wie auch auf die Schulen selbst. Bisherige Übergangsregelungen bei der Abschlussarbeit werden ins Dauerrecht übernommen und für die Gymnasien soll die Matura unbürokratischer werden. Das wurde gestern im Ministerrat abgesegnet. Tanja Mahle mit Einzelheiten.
5: Eine zusätzliche Prüfung ablegen, mündlich oder schriftlich, statt eine Abschlussarbeit zu verfassen. Diese Möglichkeit hatten zuletzt Maturantinnen und Maturanten der AHS. Das Angebot hat heuer rund die Hälfte von ihnen angenommen. Diese Option werde daher nun auf Dauer rechtlich verankert, heißt es aus dem Bildungsministerium. Und ab 2027 hat man auch mit 2,5ern im Zeugnis noch eine Chance, beim Haupttermin anzutreten. Bei der mündlichen Matura muss eine Mindestquote von 30% erreicht werden. Gänzlich unvorbereitet anzutreten und dennoch durchzukommen, soll damit der Vergangenheit angehören. Vereinfacht wird die Abwicklung der Matura. Konkret bekommen Gymnasien mehr Spielraum bei Terminen und Abläufen in den nicht standardisierten Fächern und bei der Zusammensetzung der Prüfungskommission. Die Protokolle müssen nur noch 3 statt 60 Jahre archiviert werden.
3: In der Wiener Stadthalle geht am Abend das zweite Semifinale des Eurovision Song Contest über die Bühne. Wieder kämpfen 15 Länder um eines von 10 Tickets für das große Finale am Samstag. Außer Konkurrenz tritt Österreichs Teilnehmer Cosmo auf. Das Gastgeberland ist bereits fix für das Finale qualifiziert. Das Semifinale heute live ab 21 Uhr auf ORF 1. Und großer Jubel bei den Austria-Wien-Frauen. Nach einem 1:0 im Finale über Red Bull Salzburg gewinnen die Austrianerinnen den ersten Cup-Titel der Clubgeschichte. ORF-Sportreporter Martin Lang.
6: Die Austria-Spielerinnen jubeln mit dem ÖFB-Frauenpokal nach dem 1:0 Sieg gegen die Salzburgerinnen vor ihrer violetten Fantribüne. Kathi Schichtl köpfelt nach vielen vergebenen Chancen knapp nach der Pause das Siegestor.
7: Ja, unglaublich. Ich habe Gänsehaut. Die Stimmung war gewaltig. Diese Unterstützung gibt uns Hoffnung. Einen extra Busch und wir haben unser Herz am Platz lassen. Ich bin so stolz aufs Team und ja, jetzt haben wir Geschichte geschrieben und ja, einfach mega geil.
6: Im Frauenfußball ist es für ein Wiener Team der erste Titel seit Landhaus im Jahr 2002, also seit 24 Jahren. 4.600 Fans waren am Sportclubplatz im Wien-Dornbach beim 50. ÖFB-Frauen-Cup-Finale mit dabei.
3: Das war das Journal um 5 mit Eva-Maria Fohn.
1: Und auch heute Abend müssen wir mit Regen rechnen in Vorarlberg. Es geht auch weiter so morgen Freitag, trüb und nass. Schneefallgrenze liegt bei 1000 Meter. Am Samstag dann beginnt es regnerisch, aber es steigen am Nachmittag die Chancen auf ein paar Sonnenfenster. Und richtig sonnig wird es dann am Sonntag. 5 nach 5 der Radio Vorarlberg Verkehrsservice. Hier liegen uns keine Meldungen vor. Eine gute, aber vor allem sichere Fahrt wünschen wir.
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1: Na dann viel Spaß beim Genießen mit Lionel Richie.

0: Jennifer Rush, Ave Maria. Und da werden heute einige Bands und Musiker auch beten. Zweites Halbfinale beim Song Contest. Alles ab 21 Uhr auf ORF 1. Und das nehmen wir auch als Anlass und erinnern uns. Und zwar genau vor 30 Jahren. George Nussbaumer für Österreich beim Song Contest und da lernen wir ein bisschen, wie schaut es aus hinter den Kulissen, was geht da so ab und George hat da einiges zu erzählen. Damals vor 30 Jahren ist ja er live auf der Bühne gesessen, hat live Klavier gespielt und jetzt muss man sich ja mal fragen, wie der blinde George Nussbaumer überhaupt dann checkt, wann soll er anfangen, weil er hatte ja den ersten Akkord zu spielen.
1: Wir sind erst bei der Generalprobe draufgekommen, es hat ja drei Durchläufe gegeben. Wie soll ich eigentlich wissen, wenn ich anfangen darf? Weil ich bin der gewesen, der angefangen hat. Ja, den haben wir uns überlegt. Also der Cedric, das war einer der Chorsängerinnen, ist dann einfach zu mir gekommen und hat mir auf die Schulter tippt und dann habe ich gewusst, jetzt fange ich an. Aber dieser wahnsinnige Spaßvogel hat natürlich bei der Generalprobe, also beim vorletzten Mal, ist er nicht nur hergekommen, hat mir auf die Schulter tippt, sondern hat noch gefragt, do you want a pizza or a hamburger? Und ich habe nochmal können von lachen. Und ich habe gedacht, Mensch, wenn der das wieder macht, aber es ist alles gut gegangen.
0: Ja, das ist es allerdings. Und 30 Jahre Song Contest, das feiert der George natürlich auch hier mit uns am Samstag. 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

0: Sie clearly now. Sonne gibt es dann so richtig viel wieder ab Sonntag. Alles weitere in den Wetteraussichten. Aber zuerst die Informationen hier fürs Land um 17.30 Uhr. Die Nachrichten.
1: Mit Thomas Giesinger, schönen Feiertag. Staatsseilbahnen machen bei der Wolfurter Doppelmayr-Garaventa-Gruppe bereits mehr als ein Fünftel des Umsatzes aus. Das sagt Geschäftsführer Thomas Bichler. Während urbane Anlagen in Südamerika längst Alltag sind, kommen solche Projekte in Europa deutlich langsamer voran. Laut Bichler liegt das unter anderem an langen Verfahren und oft generell am Widerstand gegen Infrastrukturprojekte. Für den Hohenemser Bürgermeister Dieter Ecker ist die Schließung der Spitalsambulanz während der Nacht nachvollziehbar. Die Krankenhausbetriebsgesellschaft hatte gestern bekannt gegeben, dass die Ambulanz in Hohenems ab Juli nur noch zwischen 7 und 21 Uhr geöffnet hat. Alle sind gefordert, die Gesundheitssysteme effizient zu gestalten, sagt Ecker. Nur so könne das gute medizinische Niveau aufrechterhalten werden. Die Patientenzahlen in der Nacht seien sehr gering. In Bregenz ist heute früh gegen 6 Uhr ein stark alkoholisierter 22-Jähriger mit seinem Auto in die Mauer einer Tiefgarage gekracht. Er dürfte laut Polizei viel zu schnell unterwegs gewesen sein. Er und seine beiden Mitfahrer wurden durch den Unfall leicht verletzt und mussten ins Krankenhaus gebracht werden. Ein Alkomat-Test hat mehr als 1,6 Promille Alkohol im Blut des Fahrers angezeigt. Die Polizisten haben ihm den Führerschein abgenommen. Und in der zweiten Fußballliga, da kämpft die Austria Lustenau derzeit um den Meistertitel und um den Bundesliga-Aufstieg. Im Heimspiel gegen Amstetten führt die Austria nach gut 30 Minuten mit 1:0. Der einzige Konkurrent um den Aufstieg, St. Pölten, spielt zeitgleich gegen Wels. Dort steht es noch 0:0. Lustenau ist mit einem Sieg fix Meister und auch wenn St. Pölten gegen Wels nicht gewinnen kann, ORF Sport Plus überträgt den Titel- und Aufstiegskampf in der zweiten Liga derzeit live.
0: Im Laufe des Abends müssen wir wieder mit Regen rechnen in Vorarlberg. Morgen geht's auch so weiter. Trüb und nass der Freitag, die Schneefallgrenze bei 1000 Meter. Und am Samstag dann beginnt der Tag regnerisch. Aber am Nachmittag steigen dann die Chancen auf Sonnenfenster und richtig viel Sonne gibt's dann am Sonntag wieder. Jetzt um kurz nach 5:30 der Verkehrsservice. Da liegen uns keine aktuellen Meldungen vor. Aber bitte anrufen, wenn Sie Hinweise haben. 0800 20 4000, unsere Gratis-Hotline.
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0: und Kylie Minogue. Fein haben Sie es hoffentlich.

Austria Lustenau ist im Moment in der Bundesliga, ist aufgestiegen, wenn nicht noch eine Hälfte zu spielen wäre. Also im Moment ist gerade Pause, aber der Stand nach wie vor, Lustenau 1:0 gegen Amstetten und St. Pölten hat kein Tor. Also im Moment schaut es so aus, wenn es so weitergeht. Sie können es live mitverfolgen auf ORF Sport Plus und damit schönen Feiertag.

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1: Am Mikrofon Eva Liebentritt. Die österreichische Kunstikone Walli Export ist tot. Das hat ihre Stiftung soeben bekannt gegeben. Die weltweit bekannte Medien- und Performance-Künstlerin, Filmemacherin und feministische Theoretikerin ist heute nur wenige Tage vor ihrem 86. Geburtstag in Wien gestorben. Unter ihrem Künstlernamen wurde Walli Export zu einer der bekanntesten und einflussreichsten Künstlerinnen Österreichs. Mit ihren Arbeiten prägte sie Generationen von Kunstschaffenden. Mit militärischen Ehren und jubelnden Kindern hat Chinas Staatschef Xi Jinping US-Präsident Donald Trump in Peking empfangen. Zum Auftakt der zweitägigen Gespräche machte Xi deutlich, welches Thema für China im Mittelpunkt steht, nämlich Taiwan. Aus Peking berichtet Alexandra Siebenhofer.
2: Nach 2 Stunden Gespräch zwischen dem US-Präsidenten und dem chinesischen Staats- und Parteichef, gespanntes Warten, was nach außen
3: klingt.
2: Dann berichtet das chinesische Fernsehen, Xi Jinping habe im Gespräch mit Donald Trump gewarnt, würde der Konflikt um den Status der Insel Taiwan schlecht gehandhabt, könnte das die Beziehungen zwischen China und den USA in eine wörtlich sehr schlechte Lage bringen. Und nach dem Austausch diverser Freundlichkeiten, wie dem Hinweis, es werde in Zukunft mehr Möglichkeiten für US-Unternehmen geben, in China Geschäfte zu machen, warnt der chinesische Staats- und Parteichef Xi Jinping die USA auch. Den Aufstieg Chinas zu behindern sei gefährlich. Die Geschichte habe gezeigt, dass so ein Verhalten oft in einem Krieg geendet habe.
1: In Frankreich kann nach einem Hunter-Virus-Ausbruch auf dem Kreuzfahrtschiff Hondius vorerst Entwarnung gegeben werden. Alle in Frankreich untersuchten Kontaktfälle seien negativ auf das Virus getestet worden, teilt das französische Gesundheitsministerium mit. In der Europäischen Union soll indes der Mechanismus für den Informationsaustausch zwischen den Mitgliedstaaten gestärkt werden, um das Hunter-Virus besser bekämpfen zu können. Seit den Mittagsstunden kämpfen Feuerwehren in Ober- und Niederösterreich gegen einen massiven Ölfilm auf der Donau. Unmittelbare Umweltgefahr bestehe nicht, der Einsatz werde aber noch länger andauern, heißt es. Mehr von Kavus Nico.
4: Ein Spaziergänger hat am Vormittag im Bereich des Greiner Hafens einen Ölfilm entdeckt und die Feuerwehr verständigt. Daraufhin ist auf Ober- wie auf niederösterreichischer Seite mit der Errichtung von Ölsperren begonnen worden. Da sich der Ölfilm auf eine Länge von bis zu 12 Kilometer ausgedehnt hat, sind in Niederösterreich weitere Ölsperren von den Feuerwehren Kolmitzberg, Adacker und Neustadtl errichtet worden. Eine unmittelbare Umweltgefahr bestehe nicht, heißt es seitens des Bezirksfeuerwehrkommandos am Stetten. Nach wie vor fließen aber kleine Ölmengen nach, weshalb es wahrscheinlich bis Samstag dauern werde, bis das Öl aus der Donau vollständig entfernt ist. Woher das Öl stammt, ist noch unklar. Die Polizei ermittelt.
1: Und das waren die Nachrichten mit Eva Liebentritt.
5: Heute Abend müssen wir wieder mit Regen rechnen, auch morgen Freitag trüb und nass, Schneefallgrenze 1000 Meter. Am Samstag beginnt es auch regnerisch, aber am Nachmittag, da steigen dann die Chancen auf Sonnenfenster und viel Sonne dann am Sonntag. 3:06, da liegen uns keine aktuellen Meldungen vor. Eine gute Fahrt wünschen wir Ihnen.
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1: Am Mikrofon Paul Kranke. Die Medien- und Performance-Künstlerin und Filmemacherin Vali Export ist tot. Sie ist in Wien gestorben. Export war 85 Jahre alt. Vali Export war einer der bekanntesten Künstlerinnen Österreichs und beeinflusste Generationen von Kunstschaffenden. Ein Nachruf von Franz Renner.
2: Es war ihr erstes Objekt, mit dem sie ihre Karriere und ihren Künstlerinnennamen begründete. Eine Zigarettenpackung der Marke Smart Export, darauf ihr Porträt und davon eben abgeleiteter Künstlerinnenname, Vali Export. Mit darauffolgenden Aktionen wie dem Tap- und Tastkino, bei dem sie ihre Brüste betasten ließ, begründete sie ihren Ruf als Ikone feministischer Kunst. Den Wiener Aktionisten stand sie nahe, jedoch nicht deren Frauenbild. Peter Weibel führte sie an einer Hundeleine durch Wien. 1970 präsentierte sie in London ihre ersten Videoarbeiten. Körper, Konzept, Medien waren und blieben die Schlagworte immer unterlegt mit dem Kampf für Emanzipation. Vali Export bespielte die wichtigsten Ausstellungshäuser der Welt, das Centre Pompidou in Paris, ebenso wie das Museum of Modern Art in New York. Sie vertrat Österreich bei der Biennale in Venedig, war auch Hochschullehrerin in Berlin oder Köln. Die Erfolge ihres jahrzehntelangen Kampfes um Emanzipation sah sie zuletzt gefährdet. Es komme wieder dazu, dass die Frauen kämpfen müssten, sagte sie vor einem Jahr. Das mache sie traurig und wütend.
1: In Washington haben Vertreter des Libanon und Israels direkte Gespräche begonnen. Die libanesische Regierung fordert, Israel müsse seine Angriffe beenden. Israel verlangt, die Schiitenmiliz Hisbollah müsse entwaffnet werden und es müsse ein Friedensabkommen geben. Am Sonntag läuft die Waffenruhe aus, die seit 16. April gilt, aber immer wieder gebrochen wird. Nach dem Verdacht neonazistischer Vorfälle beim Gauderfest in Tirol sind 3 Verdächtige ausgeforscht worden. Sie sollen auf dem Weg zum Fest betrunken den Hitlergruß gezeigt und neonazistische Parolen gegrölt haben. Einzelheiten über die Männer sind nicht bekannt. Polen erkennt erstmals eine gleichgeschlechtliche Ehe aus einem anderen EU-Land an. Die beiden Männer haben 2018 in Berlin geheiratet und wollen sich in Polen niederlassen. Ihr erster Antrag war abgelehnt worden. Laut polnischer Verfassung ist die Heirat eine Verbindung zwischen Mann und Frau. Im März hat das oberste Verwaltungsgericht Polens aber entschieden, dass gleichgeschlechtliche Ehen aus anderen EU-Staaten in Polen anerkannt werden müssen. Lustenau steigt nach 2 Jahren wieder in die oberste Spielklasse der Fußball-Bundesliga auf. Die Lustenauer schlagen vor wenigen Minuten Amstetten 2:1 und sind Meister der zweiten Liga. Konkurrent St. Pölten schlägt Wels 1:0. Das reicht aber nicht für den Aufstieg. Das waren die Nachrichten mit Paul Kranke. Und nun zum Wetter.
3: Der Abend und die Nacht bringen Regen. Auf Passstraßen sowie in Orten ab etwa 1000 Meter Seehöhe kann es schneien. Jetzt zum Beispiel in Ramsau am Dachstein. Morgen am Freitag überwiegen die Wolken und es kann überall zeitweise regnen. Schnee ist es ab etwa 1200 bis 1700 Meter. Die besten Chancen auf ein paar trockene Stunden gibt es morgen in der Früh und am Vormittag im Westen und im Süden von Österreich, ab Mittag dann im Norden und im Osten. Die höchsten Temperaturen morgen meist nur 7 bis 14 Grad, im Osten um 16. Am Samstag überall kühl und nass, Schnee ab etwa 1200 bis 1500 Meter Höhe. So viel zum Wetter mit Thomas Wostal.
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1: Am Mikrofon Paul Kranke. In einer Stunde beginnt in der Wiener Stadthalle das zweite Semifinale des Eurovision Song Contests. Favorisiert wird für heute Abend vor allem Dänemark. Aus der Stadthalle Clemens Stadelbauer.
2: Ja, die Highlights liefern diesmal der Däne Søren Toppegaard-Lund, der neben Finnland und Griechenland heuer der dritte Topfavorit ist, und Delta Guttram ab. Die australische Popgröße zieht alle Register und liefert eine unglaubliche Performance ab, die das Publikum zu Standing Ovations hinreißt. Bulgarien, Rumänien, Zypern und die Ukraine haben auch gute Chancen, sich fürs Finale zu qualifizieren. Der Rest ist ziemlich offen. Das zweite Semifinale ist alles in allem nicht so hochkarätig besetzt wie das erste. Dafür gibt es ganz viel Nebel in der Stadthalle und aus österreichischer Sicht auch zwei Highlights. Cosmo performt seinen Song Tanzschein außer Konkurrenz und Vorjahressieger JJ seinen neuen Song Unknown als Interval Act.
1: China und die USA nähern sich in ihrem Handelsstreit nach Angaben von US-Präsident Donald Trump an. Bei seinem Peking-Besuch hat Trump erklärt, Staatschef Xi Jinping habe zugesagt, 200 Boeing-Jets zu bestellen. Außerdem will China offenbar wieder Sojabohnen aus den USA kaufen. Lustenau steigt nach 2 Jahren wieder in die oberste Spielklasse der Fußball-Bundesliga auf. Die Lustenauer schlagen Amstetten 2:1 und sind Meister der zweiten Liga. Daniel Kulowitz berichtet.
3: Im ausverkauften Reichshofstadion von Lustenau sind alle Dämme gebrochen. Die Fans haben voller Euphorie den Rasen gestürmt. Natürlich alles friedlich. Nach 2 Jahren in der zweiten Liga kehrt die Austria aus dem Ländle zurück in die Bundesliga. Ein 2:1 Heimsieg über Amstetten reicht für den Aufstieg. Riesenjubel bei den beiden Routiniers Matthias Mark und Pius Grabher. Beide waren einst mit der Mannschaft dabei, die abgestiegen ist, und jetzt sind sie zurück in der Bundesliga.
4: Ja, hätten uns wahrscheinlich die wenigsten zutraut.
5: Wie viel Scheiße, Entschuldigung für den Ausdruck, wir durchgemacht haben. Es ist die Belohnung dafür, dass wir dranbleiben sind.
3: St. Pölten hat bis zum Schluss auch um den Aufstieg mitgerittert. 1:0 gegen Wels gewonnen, aber letztlich ein Punkt zu wenig auf dem Konto. Für Lustenauer Trainer Markus Mader was ganz Besonderes. Er ist der erste Trainer Österreichs, der mit der gleichen Mannschaft zum zweiten Mal einen Bundesliga-Aufstieg fixiert.
1: Die Medien- und Performance-Künstlerin und feministische Filmemacherin Wally Export ist tot. Sie ist in Wien gestorben. Wally Export war eine der bekanntesten Künstlerinnen Österreichs und beeinflusste Generationen von Kunstschaffenden. Bekannt wurde sie Ende der 60er Jahre mit Körperaktionen wie dem Tap- und Tastkino. Später kamen Videoinstallationen und Filme dazu. Sie stellte in New York aus, in Paris und auf der Biennale. Wally Export wurde 85 Jahre alt. Das waren die Nachrichten mit Paul Kranker. Zum Wetter.
6: Heute Nacht regnet es in vielen Regionen. In höheren Lagen ist es sogar winterlich. Ab etwa 1000 Meter kann es schneien. Schneeflocken gibt es jetzt zum Beispiel in Bad Gastein und in Krimmel. Morgen am Freitag liegen dichte Wolken über Österreich und es kann überall zeitweise regnen. Schnee gibt es ab etwa 1200 bis 1700 Meter. Ein paar Stunden trocken ist es morgen am ehesten bis Mittag im Westen und im Süden und ab Mittag im Norden und im Osten. Die Höchsttemperaturen morgen meist nur 7 bis 14 Grad, im Osten um 16. Am Samstag überall kühl und nass, am Sonntag etwas wärmer, weniger Regen und mehr Sonne. So viel zum Wetter mit Thomas Wostal.
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7: Die Beziehung von China und den USA ist schwierig. Die zwei großen Länder streiten zum Beispiel im Handel wegen Zöllen. Sie streiten auch wegen dem Krieg der USA und Israel gegen den Iran, wegen Taiwan und wegen künstlicher Intelligenz. Gestern ist US-Präsident Donald Trump nach China gereist. Heute traf er den chinesischen Präsidenten Xi Jinping in Peking. Trump ist das erste Mal seit 2017 wieder in China. Trump und Xi sagten, dass die Straße von Hormuz offen bleiben muss. Das ist eine wichtige Wasserstraße. Durch diese Wasserstraße wird viel Öl transportiert. Xi warnte Trump vor einem Konflikt zwischen China und den USA wegen Taiwan. Die Insel Taiwan hat lange Zeit zu China gehört. China sieht die Insel immer noch als einen Teil von sich an. 14 Menschen sind gestern bei einem schweren Unfall auf der Westautobahn in Oberösterreich verletzt worden. Auslöser für den Unfall war ein starkes Bremsen eines Autofahrers. Die Fahrzeuge dahinter konnten alle nicht schnell genug bremsen. Dabei stießen ein Lastwagen, ein Wohnmobil und ein Riesenbus zusammen. Der Lenker des Wohnmobils und seine Frau wurden schwer verletzt. Der Buslenker und viele seiner Passagiere wurden leicht verletzt. Alle Verletzten wurden in mehrere Krankenhäuser gebracht. Die Autobahn war nach dem Unfall lange gesperrt. Es bildete sich ein langer, großer Stau. Der Salzburger Extremsportler Franz Müllner hat einen neuen Weltrekord geschafft. Müllner zog zwei Passagierschiffe 25 Meter weit über den Wolfgangsee in Salzburg. Die zwei Schiffe wiegen knapp 200 Tonnen. Insgesamt war es schon der 64. Weltrekord von Müllner. Der Rekord war aber vor allem für einen guten Zweck. Es gab eine Spendenaktion für Schmetterlingskinder. Spender und Spenderinnen konnten auf den zwei Schiffen mitfahren. Ein Schmetterlingskind ist ein Mensch, der an einer seltenen Hauterkrankung leidet. Ihre Haut ist sehr verletzlich, die Erkrankung ist noch nicht heilbar. Das waren die Nachrichten in einfacher Sprache, gelesen von Eva Liebentritt.
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1: Am Mikrofon Paul Kracker. China und die USA nähern sich in ihrem Handelsstreit offenbar ein wenig an. Bei seinem Peking-Besuch hat US-Präsident Donald Trump erklärt, Staatschef Xi Jinping habe zugesagt, 200 Boeing-Jets zu bestellen. Außerdem will China offenbar wieder Sojabohnen aus den USA kaufen. Vor einem Jahr ist der Zollstreit zwischen den USA und China ausgebrochen. Seit Ende Oktober gibt es eine Pause bei den hohen Zöllen. In Peking ist unsere Korrespondentin Alexandra Siebenhofer. Welche Erfolge gibt es für Xi und Trump bei dem Treffen?
2: Also zum einen ist es ein wichtiges Signal, dass man miteinander spricht und dass diese Einigung, die man im Oktober des letzten Jahres erzielt hat, dass die hält im Handelsstreit, dass diese Einigung im Handelsstreit auch eine Möglichkeit hat, verlängert zu werden. Das ist für uns alle schon auch ein durchaus relevantes Signal. Was wollen die USA? Sie wollen mehr nach China verkaufen, vor allem Flugzeuge, Öl, Rindfleisch, Sojabohnen. Und Xi Jinping, China will Zugang zu Hochtechnologie aus den USA, die man derzeit nicht hat, vor allem zu hochleistungsfähigen Chips für künstliche Intelligenz. Und China möchte Zugeständnisse, was Taiwan betrifft. Allerdings, diese Zugeständnisse sind auch in der Republikanischen Partei nicht mehrheitsfähig. Deswegen ist es auch nicht besonders wahrscheinlich. Allerdings gibt es auch Befürchtungen, dass Donald Trump das relativ egal ist oder dass er das anders sehen könnte.
1: Alexandra Siebenhofer aus Peking. Die sogenannte Gaza-Hilfsflotte ist erneut in See gestochen. Zwei Wochen nach ihrem Stopp durch Israels Marine versuchen mehr als 50 Schiffe mit pro-palästinensischen Aktivisten von der Türkei aus den Gazastreifen zu erreichen, um Hilfsgüter dorthin zu bringen. Dazu müssten die Aktivisten allerdings die israelische Seeblockade des Gazastreifens durchbrechen. Tierschützer warnen vor Gefahren von Mährobotern. Die Tierschutzorganisation Vier Pfoten erklärt, die Roboter könnten für viele Tiere tödlich sein. Silvia Mieses berichtet.
3: Vor allem für Igel sind die Mähroboter extrem gefährlich, warnt die Tierschutzorganisation Vier Pfoten. Denn Igel haben keinen Fluchtinstinkt. Das heißt, bei Gefahr rennen sie nicht davon, sondern rollen sich zusammen. Dadurch können sie von einem Mähroboter überfahren und schwer verletzt oder sogar getötet werden. Aber auch Hunde und Katzen werden bei Zusammenstößen mit Mährobotern immer wieder schwer verletzt. Vier Pfoten empfiehlt daher, die Geräte nur unter Aufsicht einzusetzen, am besten tagsüber, um Unfälle mit nachtaktiven Tieren zu vermeiden.
1: In diesen Augenblicken beginnt in der Wiener Stadthalle das zweite Semifinale des Eurovision Song Contest. Favorisiert wird für heute Abend vor allem Dänemark. Österreichs Vertreter Cosmo tritt außer Konkurrenz auf. Er ist als Vertreter des Gastgeberlandes Österreich fix für das Finale am Samstag qualifiziert. Zum Wetter.
4: In vielen Regionen regnet es in den nächsten Stunden. Am Wörthersee kann es jetzt für kurze Zeit auch blitzen und donnern. Auch morgen am Freitag kann es überall in Österreich für einige Zeit regnen. In der Früh und am Vormittag vor allem in der Osthälfte von Österreich, am Nachmittag dann speziell im Westen und im Süden. Auf den Bergen ist und bleibt es winterlich. Die Schneefallgrenze liegt morgen zwischen 1000 und 1700 Meter. Die Höchsttemperaturen morgen kühle 7 bis 14 Grad, im Osten um 16. Der Samstag überall kühl und nass, Schnee ab etwa 1200 bis 1500 Meter Höhe. Am Sonntag etwas wärmer, dazu weniger Regen und mehr Sonne, aber windig. So viel zum Wetter mit Thomas Wostal.
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1: Am Mikrofon Paul Kerker. Die feministische Medien- und Performance-Künstlerin und Filmemacherin Mali Export ist tot. Sie ist in Wien gestorben. Export war 85 Jahre alt. Mali Export war eine der bekanntesten Künstlerinnen Österreichs und beeinflusste Generationen von Kunstschaffenden. Ein Nachruf von Franz Renner.
2: Es war ihr erstes Objekt, mit dem sie ihre Karriere und ihren Künstlerinnennamen begründete. Eine Zigarettenpackung der Marke Smart Export, darauf ihr Porträt und davon eben abgeleiteter Künstlerinnenname, Wally Export. Mit darauffolgenden Aktionen wie dem Tap- und Tastkino, bei dem sie ihre Brüste betasten ließ, begründete sie ihren Ruf als Ikone feministischer Kunst. Den Wiener Aktionisten stand sie nahe, jedoch nicht deren Frauenbild. Peter Weibel führte sie an einer Hundeleine durch Wien. 1970 präsentierte sie in London ihre ersten Videoarbeiten. Körper, Konzept, Medien waren und blieben die Schlagworte immer unterlegt mit dem Kampf für Emanzipation. Wally Export bespielte die wichtigsten Ausstellungshäuser der Welt, das Centre Pompidou in Paris, ebenso wie das Museum of Modern Art in New York. Sie vertrat Österreich bei der Biennale in Venedig, war auch Hochschullehrerin in Berlin oder Köln. Die Erfolge ihres jahrzehntelangen Kampfes um Emanzipation sah sie zuletzt gefährdet. Es komme wieder dazu, dass die Frauen kämpfen müssten, sagte sie vor einem Jahr. Das mache sie traurig und wütend.
1: Nach den schweren russischen Angriffen auf die ukrainische Hauptstadt Kiew vergangene Nacht steigt die Zahl der Toten. Wie Präsident Volodymyr Zelensky mitteilt, sind mindestens 10 Menschen getötet worden. Weitere könnten unter Trümmern eingeschlossen sein. Russland hat Kiew mit fast 700 Drohnen und 60 Raketen beschossen, vor allem Wohnhäuser sowie eine Schule und eine Tierklinik. China und die USA nähern sich in ihrem Handelsstreit offenbar ein wenig an. Bei seinem Peking-Besuch hat US-Präsident Donald Trump mitgeteilt, Staatschef Xi Jinping habe zugesagt, 200 Boeing-Jets zu bestellen. Außerdem will China offenbar wieder Sojabohnen aus den USA kaufen. Vor einem Jahr ist der Zollstreit zwischen den USA und China ausgebrochen. Seit Ende Oktober gilt eine Pause bei den hohen Zöllen. In Washington haben Vertreter des Libanon und Israels direkte Gespräche begonnen. Die libanesische Regierung fordert, Israel müsse seine Angriffe beenden. Israel verlangt, die Schiitenmiliz Hisbollah müsse entwaffnet werden und es müsse ein Friedensabkommen geben. Am Sonntag läuft die Waffenruhe aus, die seit 16. April gilt, aber immer wieder gebrochen wird. Nach dem Verdacht neonazistischer Vorfälle beim Gauderfest in Tirol sind 3 Verdächtige ausgeforscht worden. Sie sollen auf dem Weg zum Fest betrunken den Hitlergruß gezeigt und neonazistische Parolen gekrölt haben. Einzelheiten über die Männer sind nicht bekannt. Auf den Malediven sind 5 Italiener bei einem Tauchausflug ums Leben gekommen. Laut italienischem Außenministerium hatten sie versucht, Höhlen in 60 Metern Tiefe zu erkunden. Wie und warum die Taucher ums Leben gekommen sind, wird untersucht. In der Wiener Stadthalle läuft das 2. Semifinale des Eurovision Song Contests. 15 Nationen kämpfen um 10 Startplätze im Finale am Samstag. Österreich ist als Gastgeberland fix qualifiziert. Wir kommen zum Sport, dominiert vom Fußball, Daniel Kulowitz.
3: Die Fußballfrauen von Austria Wien sind erstmals ÖFB-Cup-Siegerinnen. Nach einem 1:0-Finale-Erfolg über Red Bull Salzburg, das Tor erzielt Kathi Schichtl per Kopf. 4.600 Fans haben für eine Rekordkulisse im neuen Sportclub-Stadion gesorgt. Im Männerfußball steht Austria Lustenau als Aufsteiger in die Bundesliga fest. Die Vorarlberger gewinnen gegen Amstetten daheim 2:1 und kehren damit nach 2 Jahren Pause ins Oberhaus zurück. Aufstiegsrivale St. Pölten hat zwar auch sein Match gegen Wels 1:0 gewonnen, verpasst aber die Bundesliga-Rückkehr um einen Punkt. Weitere Endresultate: Klagenfurt-Liefering 2:3, Werner Bregenz 2:0, Admira FAC 1:0, Young Violets gegen Kapfenberg 1:2 und Sturm gegen Rapid 1:2. Trauer herrscht in Österreichs Fußballszene. Der frühere Fußballer, Trainer und TV-Experte Alfred Tater ist im Alter von 62 Jahren nach schwerer Krankheit verstorben. Und in der Basketball-Bundesliga der Männer steht mit Kapfenberg Bulls der erste Finalist fest. Sie gewinnen die Halbfinalserie gegen Graz 3:0. Im zweiten Halbfinale gewinnt Oberwart gegen BC Vienna und braucht damit nur noch einen Sieg für den Finaleinzug.
1: Und nun zum Wetter.
4: Regen in den Niederungen, Schnee auf den Bergen, es bleibt vorerst kühl und unbeständig. Morgen am Freitag kann es überall in Österreich für einige Zeit regnen. Ein paar trockene Stunden gehen sich am ehesten am Vormittag im Westen aus, sowie ab etwa Mittag im Norden und im Osten. Die Schneefallgrenze liegt morgen zwischen 1200 und 1700 Meter Höhe, in der Früh kurzzeitig bei nur 1000 Meter. Die Temperaturen bleiben gedämpft, morgen mit Höchstwerten zwischen 7 und 14 Grad, im Osten vereinzelt bei 16. Am Samstag überall kühl und nass, Schnee ab 1200 bis 1500 Meter. Am Sonntag wärmer, dazu weniger Regen und mehr Sonne, aber windig. So viel zum Wetter mit Thomas Wostal.
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1: Am Mikrofon Paul Kracker. Bei der spanischen Hofreitschule in Wien könnte 1 Million Euro veruntreut worden sein. 2 frühere Mitarbeiter werden verdächtigt. Lisa Veits berichtet.
2: Die Vorwürfe sind massiv. 2 ehemalige Mitarbeiter sollen über Monate hinweg fast 1 Million Euro von Konten der Institution abgehoben haben. Laut interner Prüfung wurden Beträge zwischen 30.000 und 70.000 Euro behoben. Das Geld dürfte aber nie auf den vorgesehenen Konten angekommen sein. Die Männer, scheinbar aus der Finanzabteilung, arbeiten inzwischen nicht mehr für die Hofreitschule. Die neue Geschäftsführung spricht von einer restlosen Aufarbeitung und kündigt rechtliche Schritte an. Auch mögliche Schadenersatzforderungen gegen Ex-Geschäftsführer Alfred Hudler werden geprüft. Dessen Anwalt Norbert Wess weist alle Vorwürfe zurück.
3: Er ist ratlos. Also er hat das nie wahrgenommen, er hat das nie gesehen. Es gibt keinerlei Belege dazu.
2: Wie es zu den mutmaßlichen Geldflüssen kommen konnte, soll nun die Staatsanwaltschaft Wien klären. Für alle Beteiligten gilt die Unschuldsvermutung.
1: Der britische Ministerpräsident Keir Starmer gerät weiter unter Druck. Gesundheitsminister Wes Streeting von der Labour Party ist zurückgetreten aus Protest gegen Starmer. In der Vorwoche hat Labour bei den Kommunal- und Regionalparlamentswahlen schwere Verluste hinnehmen müssen. Seither fordern viele Labour-Vertreter, Parteichef Starmer müsse zurücktreten. Der bosnisch-serbische Kriegsverbrecher Ratko Mladic kommt offenbar nicht frei. Wie sein Sohn mitteilt, hat der Strafgerichtshof in Den Haag einen Antrag auf Entlassung aus gesundheitlichen Gründen abgelehnt. Mladic ist 84 Jahre alt. Er verbüßt in Den Haag eine lebenslange Haftstrafe. Er ist vor allem hauptverantwortlich für das Massaker von Srebrenica im Juli 1995, bei dem 8000 muslimische Männer und Buben ermordet wurden. Der frühere Präsident der Europäischen Zentralbank, Mario Draghi, ist in Aachen mit dem Karlspreis ausgezeichnet worden. Der Preis würdigt Draghis Bemühungen um die europäische Einigung, besonders für sein Vorgehen während der Schuldenkrise 2012. Aus Deutschland Andreas Pfeiffer.
4: Dass er standfester Europäer ist, hat Mario Draghi als Zentralbankpräsident während der Finanzkrise 2012 bewiesen, als er die Märkte mit dem Satz beruhigte, die EZB werde alles tun, um den Euro zu retten. Das war preiswürdig, sagt heute sein Laudator Friedrich Merz.
5: Sie, lieber Mario Draghi, haben sich um Europa verdient gemacht.
4: Für Europas ungleich größere Herausforderungen in einer Welt der Kriege und Krisen hat Mario Draghi heute einen neuen Merksatz geprägt. Die Europäer müssen lernen, Macht auszuüben, um ihre Werte zu verteidigen.
6: Europeans must learn to exercise power together if they are to preserve their values,
1: sagt der Preisträger und frühere EZB-Präsident Draghi in Aachen. Und nun zum Wetter.
7: Morgen, Freitag, kann es überall in Österreich für einige Zeit regnen. Ein paar trockene Stunden gehen sich am ersten am Vormittag im Westen aus, sowie ab etwa Mittag im Norden und im Osten. Die Schneefallgrenze liegt zwischen 1200 und 1700 Meter, in der Früh kurzzeitig bei 1000 Meter. Die Temperaturen bleiben gedämpft mit Höchstwerten zwischen 7 und 14 Grad, im Osten um 16 Grad. Am Samstag überall kühl und nass. So viel zum Wetter mit Thomas Wostal.
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1: 0 Uhr, heute ist Freitag, der 15. Mai. Die Nachrichten mit Paul Kracker. Die 25 Finalisten für den Eurovision Song Contest in Wien stehen fest. In der Stadthalle ist vor einer Dreiviertelstunde das zweite Halbfinale zu Ende gegangen. Favoriten wie Australien oder Dänemark sind weitergekommen. Aus der Wiener Stadthalle Clemens Stadelbauer.
2: Ja, Dänemark ist weiter. Beim Auftritt von Søren Torpegaard-Lund ist in der Halle erstmals so richtig Stimmung aufgekommen, womit er seinen Anspruch auf eine Top-3-Platzierung deutlich gemacht hat. Und Delta Goodrem, Australiens großer Popstar, hat sich mit einer grandiosen Inszenierung, bei der sie sich über einem goldenen Flügel in luftige Höhen erhoben hat, auch fürs Finale qualifiziert und gilt jetzt sogar auch als Sieganwärterin. Weitergekommen sind auch Bulgarien, die Ukraine, Norwegen, Rumänien, Albanien, Tschechien und durchaus überraschend auch Malta und Zypern. Somit stehen die 25 Länder für das große Finale am Samstag fest. Die Startreihenfolge wird im Lauf der Nacht bekannt gegeben.
1: Die heurige Zentralmatura geht offiziell zu Ende. Es werden aber nur mehr 27 Kandidatinnen und Kandidaten geprüft. Sie schreiben die Griechisch-Klausur. Die mündliche Matura für alle 40.000 Maturantinnen und Maturanten findet zwischen Ende Mai und Ende Juni statt, gestaffelt je nach Schule. Israel geht nach eigenen Angaben trotz Waffenruhe und Gesprächen weiter gegen die Hisbollah im Südlibanon vor. In den vergangenen 24 Stunden hat das israelische Militär mehr als 20 Hisbollah-Mitglieder getötet und zahlreiche Ziele der Miliz beschossen, vor allem Waffenlager und Kommandozentralen. Zwischen Israel und dem Libanon gilt noch bis Sonntag eine Waffenruhe, die aber immer wieder gebrochen wird. In Washington verhandeln Vertreter Israels und des Libanon, wie die Waffenruhe verlängert werden kann. Die sogenannte Gaza-Hilfsflotte ist erneut in See gestochen. Zwei Wochen nach ihrem Stopp durch Israels Marine versuchen mehr als 50 Schiffe mit pro-palästinensischen Aktivisten von der Türkei aus den Gazastreifen zu erreichen, um Hilfsgüter dorthin zu bringen. Dazu müssten die Aktivisten die israelische Seeblockade des Gazastreifens durchbrechen. Eine US-Delegation ist im kommunistischen Kuba mit Vertretern des Innenministeriums zusammengetroffen. Das Regime in Havanna teilt mit, die Strafverfolgungsbehörden Kubas und der USA wollten enger zusammenarbeiten. Kuba habe der US-Delegation unter Führung von CIA-Direktor John Ratcliffe außerdem versichert, dass es die nationale Sicherheit der USA nicht bedrohe. US-Präsident Donald Trump hat Kuba mehrfach gedroht, zuletzt aber Gespräche angekündigt. Die US-Küstenwache hat nach eigenen Angaben vor der Küste Kolumbiens drei Drogenboote aufgehalten. An Bord sind fast 3 Tonnen Kokain gewesen, im Gesamtwert von umgerechnet mehr als 50 Millionen Euro. Verletzt wurde bei der Aktion offenbar niemand. Die US-Regierung geht hart gegen den Drogenhandel aus Süd- und Mittelamerika vor. Zahlreiche Menschen sind getötet worden. Die feministische Medien- und Performance-Künstlerin und Filmemacherin Wally Export ist tot. Sie ist in Wien gestorben. Wally Export wurde Ende der 60er Jahre bekannt, mit Körperaktionen wie dem Tap- und Tastkino. Dazu kamen Videoinstallationen und Filme. Sie stellte in New York aus, in Paris und auf der Biennale. Wally Export wurde 85 Jahre alt. Zum Wetter.
3: Der heutige Freitag beginnt in vielen Regionen nass und auf den Bergen winterlich. Anfangs kann es sogar bis etwa 1000 Meter schneien. Auch tagsüber regnet es heute im Großteil von Österreich zeitweise. Ein paar trockene Stunden gehen sich am ersten am Vormittag im Westen aus und ab etwa Mittag im Norden und im Osten. Die Schneefallgrenze liegt tagsüber dann zwischen 1200 und 1700 Meter. Die Temperaturen bleiben gedämpft mit Höchstwerten zwischen 7 und 14 Grad, im Osten um 16. So viel zum Wetter mit Thomas Wostal.
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1: Mikrofon ist Sophie Mooseder, es ist 1 Uhr. Wenige Wochen vor den Sommerferien warnt der ÖAMTC vor teuren Verkehrsstrafen im Ausland. Worauf Autoreisende da achten sollten, berichtet Silvia Mieses.
2: Wer mit dem Auto oder dem Motorrad ins Ausland reist, dem drohen bei Verstößen oft deutlich höhere Strafen als in Österreich. Zum Beispiel bei Alkohol am Steuer sind viele Länder viel strenger als bei uns. In Italien kann das Auto beschlagnahmt werden, wenn der Lenker oder die Lenkerin mit mehr als 1,5 Promille unterwegs ist. In Spanien droht ab 1,2 Promille sogar eine Freiheitsstrafe von bis zu 3 Monaten. Aber auch Falschparken kann in einigen Ländern sehr teuer kommen. In Spanien können bis zu 200 Euro fällig werden, in Ungarn bis zu 400 Euro. Und der ÖAMTC warnt davor, die Strafen zu ignorieren. Zum einen können Strafen aus EU-Ländern auch in Österreich eingetrieben werden. Zum anderen können sie bei einer Wiedereinreise erneut eingefordert werden.
1: Nach dem Verdacht nationalsozialistischer Vorfälle rund um das Zillertaler Gaudafest hat die Tiroler Polizei alle Verdächtigen ausgeforscht. Die Männer sollen den Hitlergruß gezeigt und Sieg Heil Parolen gerufen haben. Ein Video davon hat sich auf Social Media verbreitet. Gute Nachrichten für alle Italien-Urlauber. An den Stränden gibt's eine immer bessere Wasserqualität. Insgesamt 525 Strände sind mit der blauen Flagge ausgezeichnet worden, 14 mehr als im Vorjahr. Die saubersten Strände gibt's in Ligurien. Und Austria Lustenau kehrt in die Fußball-Bundesliga zurück. Vor wenigen Monaten noch war damit nicht zu rechnen. Am letzten Spieltag haben die Vorarlberger den Meistertitel in der zweiten Liga fixiert. Daniel Kulowitz und das mit einem 2:1-Sieg über Amstetten.
3: Nach 2 Jahren in der zweiten Liga gibt's jetzt die Rückkehr der Lustenauer Austria ins Fußball-Oberhaus. Der Siegtreffer fällt in der 64. Minute durch ein Foul-Elfmeter-Tor von Delay. Riesenjubel bei den beiden Kapitänen Matthias Mark und Pius Grabherr. Beide sind einst mit der Mannschaft abgestiegen und sind jetzt zurück.
4: Hätten uns wahrscheinlich die wenigsten zutraut. Also nein, ich glaube es eigentlich nicht.
5: Das ist die Belohnung dafür, dass wir dranbleiben sind, dass wir das ein zweites Mal zum Schaffen. Ja, ganz was Besonderes.
3: St. Pölten hat bis zum Schluss gehofft, ein 1:0-Sieg über Wels, war aber zu wenig, es fehlt ein Punkt für den Aufstieg. Lustenau-Trainer Markus Mader hingegen schafft Historisches. Der erste Trainer Österreichs, der mit der gleichen Mannschaft zum zweiten Mal den Aufstieg schafft.
6: Wir haben ja das schon mal erleben dürfen, Bundesliga. Das ist ganz eine andere Geschichte. Und ja, wir freuen uns einfach riesig.
3: 12 Punkte hat das Team von Markus Mader aufgeholt. Und jetzt also die Rückkehr in die Bundesliga der Lustenau Austria.
1: Und jetzt zum Wetter und zu Katrin Ladstätter.
7: Ein kühler, ziemlich unbeständiger Freitag heute. Regen anfangs, vor allem im Norden und Osten. Ab Mittag gibt es dann die meisten Schauer im Süden und im Bergland. Und fürs Mittelgebirge gibt es weiterhin Neuschnee. Es schneit heute und auch morgen am Samstag schon oberhalb von 1000 bis 1700 Meter Höhe. Zurückhaltende 6 bis 15 Grad. Erst am Sonntag wird es langsam wieder milder. Dazu wird der Sonntag windig, aber wieder häufiger sonnig.
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1: Am Mikrofon ist Sophie Mooseder. Es ist 2 Uhr. Online-Shopping gehört für viele von uns dazu. 9 von 10 kaufen online ein. Das zeigt eine aktuelle Untersuchung des Zahlungsdienstleisters Nexi und des Handelsverbands. Silvia Mieses, was bestellen die Menschen denn da vor allem?
2: Mit 45% klar an der Spitze der Online-Einkäufe liegt nach wie vor Bekleidung, aber auch Schuhe und Beauty-Produkte werden oft online bestellt. Und auf dem Vormarsch sind auch Apothekenartikel sowie Lebensmittel. Über 20% der Befragten geben an, Produkte wie Mineralwasser, Nudeln oder Snacks online zu bestellen. Interessant ist auch, dass schon 65% der Österreicher und Österreicherinnen ausschließlich über Smartphone einkaufen.
1: Apropos Smartphone, die Untersuchung zeigt auch, dass damit immer öfter in den Geschäften bezahlt wird.
2: Inzwischen sind es schon 40%, die im Geschäft mit dem Smartphone bezahlen. Vor allem die jungen Leute nutzen diese Möglichkeit. So sind es bei den 18- bis 29-Jährigen schon über 70%, die regelmäßig im Geschäft oder im Supermarkt mit dem Handy bezahlen.
1: In der Wiener Stadthalle ist am Abend das zweite Halbfinale des Song Contests über die Bühne gegangen. 15 Nationen sind angetreten, 10 sind weitergekommen. Clemens Stadelbauer, darunter auch eine neue Top-Favoritin.
3: Ja, Delta Goodrem, Australiens großer Popstar, hat sich mit einer grandiosen und glanzvollen Inszenierung nicht nur fürs Finale qualifiziert, sondern gilt dort jetzt auch als Sieganwärterin. Sie hat sich bei den Wettbüros auf Platz 2 hinter Finnland vorgeschoben. Dänemark ist natürlich auch weiter. Beim Auftritt von Søren Torbjørnlund ist in der Halle erstmals so richtig Stimmung aufgekommen. Auch er mischt weiterhin ganz vorne mit. Ebenfalls weitergekommen sind Bulgarien, die Ukraine, Norwegen, Rumänien, Albanien, Tschechien und durchaus überraschend auch Malta und Zypern. Somit stehen die 25 Länder für das große Finale am Samstag fest. Cosmo wird für Österreich als Letzter ins Rennen gehen.
1: In Tirol haben sich 4 mutmaßliche Tierquäler der Polizei gestellt. Sie sollen eine Katze misshandelt und getötet haben und das Ganze auch noch mitgefilmt haben. Das Video hat sich auf Social Media verbreitet. Die 4 Männer sind angezeigt worden. Und Internetsurfen könnte im Iran bald wieder